0: Im Februar war ein Bahnmitarbeiter in Rheinland-Pfalz von einem Schwarzfahrer getötet worden. In der Fußball-Champions League steht der FC Arsenal im Finale. Nach dem 1:1 im Hinspiel in Madrid gewann der Tabellenführer der Premier League zu Hause gegen Atletico mit 1:0. Im zweiten Halbfinal-Rückspiel treffen die Bayern heute Abend auf Paris Saint-Germain. Im Hinspiel hatte sich PSG mit 5:4 durchgesetzt.
1: Das ist das Wichtigste für den Moment. 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
2: Dicke Wolken und immer wieder Regen sind gerade das Thema. Teils auch mal kräftiger und ganz vereinzelt kann anfangs noch ein Gewitter dabei sein. Dazu liegen die Temperaturen jetzt bei 10 bis 7 Grad. Tagsüber bleibt es meist grau und nass. Zum Abend lässt der Regen dann langsam nach. Maximal werden es 10 bis 14 Grad.
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0: Hit, der sich selbst aufs Korn nimmt. Star-Produzent Dieter Falk über Genesis.
1: Genesis ist ja eine der Bands, mit denen ich groß geworden bin. Hier merkt man, wie natürlich Phil Collins den Stil von Genesis doch sehr stark beeinflusst hat. Produktionsmäßig schon entfernt von dem, was Genesis früher gemacht hat. Und das lustige Video, wie man sich selbst als Engländer natürlich unwunderbar mit dem eigenen Humor aufs Korn nimmt, das zeigt I Can Dance. 90s.

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Captain Hollywood Project.

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1: Dicke Wolken und immer wieder Regen sind gerade das Thema. Teils auch mal kräftiger und ganz vereinzelt kann anfangs noch ein Gewitter dabei sein. Dazu liegen die Temperaturen jetzt bei 10 bis 7 Grad. Tagsüber bleibt es meist grau und nass. Zum Abend lässt der Regen dann langsam nach. Maximal werden es 10 bis 14 Grad.

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1: Im Studio Sönke Röhling. Wirtschaftsministerin Reiche will den Einbau neuer Öl- und Gasheizungen auch nach 2045 erlauben. Das sieht der Entwurf für ein neues Gebäudemodernisierungsgesetz vor. Dafür soll der Anteil von klimafreundlichem Gas oder Heizöl stufenweise angehoben werden. Umweltverbände und Opposition reagierten mit Unverständnis. Der Amokfahrer von Leipzig ist zum Tatzeitpunkt wohl nicht voll schuldfähig gewesen. Ein Ermittlungsrichter hat angeordnet, dass der 33-Jährige in die Psychiatrie kommt. Der Mann war mit dem Auto durch die Innenstadt gerast, hatte 2 Menschen getötet und 6 teils schwer verletzt. Von denen schwebt immerhin niemand mehr in Lebensgefahr. Der Facebook-Mutterkonzern Meta will mit Hilfe von KI den Kinder- und Jugendschutz verbessern. Das Unternehmen will Profilinfos, Bilder, Kommentare und Videos automatisch analysieren und so das Alter der Nutzer einschätzen. Zuletzt hat ein US-Gericht Meta wegen mangelhaften Kinderschutzes zu einer Millionenstrafe verdonnert. Die Experten des Deutschen Meeresmuseums gehen davon aus, dass der mehrfach in der Ostsee gestrandete Buckelwal tot ist. Es sei davon auszugehen, dass das Tier zu geschwächt war, um langfristig in tiefem Wasser zu schwimmen. Seit der Freilassung am Samstag wurde der Wal nicht mehr lebend gesehen. Der FC Arsenal steht im Finale der Fußball-Champions League. Der Premier League-Tabellenführer gewann das Rückspiel gegen Atletico mit 1:0. Das Hinspiel war 1:1 ausgegangen. Heute wollen die Bayern nachziehen. Dazu brauchen sie zu Hause einen Sieg mit 2 Toren Vorsprung gegen Titelverteidiger PSG.
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2: Dicke Wolken und immer wieder Regen sind gerade das Thema. Teils auch mal kräftiger und ganz vereinzelt kann anfangs noch ein Gewitter dabei sein. Dazu liegen die Temperaturen jetzt bei 10 bis 7 Grad. Tagsüber bleibt es meist grau und nass, zum Abend lässt der Regen dann langsam nach. Maximal werden es 10 bis 14 Grad.
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0: 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Song 2, Blur.
1: War die Veröffentlichung von Song 2 nur eine Parodie auf die US-amerikanische Grunge-Musik und auch nur als Scherz gedacht, um die Plattenfirmen zu ärgern. Dass er dann so gut ankommen würde, damit haben Blur nicht gerechnet. Witziger Side-Fact, Song 2 ist das zweite Lied auf dem Album. Der Song ist 2 Minuten und 2 Sekunden lang und besteht aus, klar, 2 Strophen und 2 Refrains.
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1: Dicke Wolken und immer wieder Regen sind gerade das Thema. Teils auch mal kräftiger und ganz vereinzelt kann anfangs noch ein Gewitter dabei sein. Dazu liegen die Temperaturen jetzt bei 10 bis 7 Grad. Tagsüber bleibt es meist grau und nass, zum Abend lässt der Regen dann langsam nach. Maximal werden es 10 bis 14 Grad.

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1: Im Studio Sönke Röhling. Hauseigentümer sollen beim Heizungstausch mehr Entscheidungsfreiheit haben. Der Entwurf für ein neues Gebäudemodernisierungsgesetz sieht vor, dass auch nach 2045 weiter Öl- und Gasheizung eingebaut werden dürfen. Es soll lediglich der Anteil von klimafreundlichem Gas oder Heizöl stufenweise angehoben werden. Die Situation am deutschen Ausbildungsmarkt hat sich deutlich verschlechtert. Zu diesem Ergebnis kommt ein Bericht des Bundesbildungsministeriums. Demnach haben im vergangenen Jahr fast 40.000 Bewerber keine Lehrstelle gefunden. Das ist der höchste Stand seit 17 Jahren. Der US-Militäreinsatz in der Straße von Hormuz wird ausgesetzt. Das hat Präsident Trump bekannt gegeben. Man wolle die Pause nutzen, um zu sehen, ob das Friedensabkommen mit dem Iran unterzeichnet werden kann, so Trump. Die US-Seeblockade gegen Schiffe, die iranische Häfen anlaufen, soll dagegen in Kraft bleiben. Die italienische Großbank UniCredit hat nun wie angekündigt ein offizielles Kaufangebot für alle Commerzbank-Aktien gemacht. Das ist für die Anleger allerdings wenig attraktiv, da es weit unter dem aktuellen Aktienkurs liegt. Auch der deutsche Staat will seine noch gut 12% Anteile nicht verkaufen. In der Fußball-Champions League steht der FC Arsenal im Finale. Nach dem 1:1 im Hinspiel in Madrid gewann der Tabellenführer der Premier League zu Hause gegen Atletico mit 1:0. Im zweiten Halbfinal-Rückspiel treffen die Bayern heute Abend auf Paris Saint-Germain. Im Hinspiel hatte sich PSG mit 5:4 durchgesetzt.
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2: Dicke Wolken und immer wieder Regen sind gerade das Thema. Teils auch mal kräftiger und ganz vereinzelt kann anfangs noch ein Gewitter dabei sein. Dazu liegen die Temperaturen jetzt bei 10 bis 7 Grad. Tagsüber bleibt es meist grau und nass. Zum Abend lässt der Regen dann langsam nach. Maximal werden es 10 bis 14 Grad.
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0: Handicap ein weltweiter Trend wurde. Oli P. über Scatman John. Scatman.
1: I'm a Scatman. Der Song handelt vom Scatten. To scat ist Englisch und heißt stottern. Und Scatman John hat halt wirklich immer gestottert. Außer wenn er gesungen hat. Und das ist wirklich ein Phänomen, was bei, ja, was bei vielen, die an Stottern leiden, dann wirklich zu beobachten ist, dass wenn sie singen, dass das Stottern verschwindet.
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3: Scatman.

Moni Love, It's a Shame. 90s, 90s Radio, guten Morgen an diesem Mittwoch, Rob Green hier, hi zusammen und ich habe es gerade gelesen, fand ich mega interessant, heute vor 28 Jahren hat Apple seinen ersten iMac vorgestellt, also 1998, dann bleiben wir in dem Jahr, oder? Mit Falco hier bei 90s, 90s Rob Green Morning ist Egoist.

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1: Im Studio Dirk Justus. Der Amokfahrer von Leipzig kommt in die Psychiatrie, das hat ein Ermittlungsrichter entschieden. Er geht davon aus, dass der 33-Jährige zum Tatzeitpunkt nicht voll schuldfähig war. Der Mann war vorgestern mit dem Auto durch die Leipziger Innenstadt gerast, zwei Menschen starben. Wirtschaftsministerin Reiche will den Einbau neuer Öl- und Gasheizungen auch nach 2045 erlauben. Das sieht der Entwurf für ein neues Gebäudemodernisierungsgesetz vor, berichtet die ARD. Dafür soll der Anteil von klimafreundlichem Gas oder Heizöl stufenweise angehoben werden. Umweltverbände und Opposition reagierten mit Unverständnis. Zahlreiche Internetseiten mit dem Adressende DE sind in der Nacht zeitweise nicht erreichbar gewesen. Grund war eine Störung eines sogenannten DNS-Dienstes. Das ist so etwas wie ein Adressbuch für das Internet und sorgt dafür, dass Seiten erreichbar sind. Inzwischen ist die Störung behoben. In der Fußball-Champions League steht der FC Arsenal im Finale. Nach dem 1:1 im Hinspiel in Madrid gewann der Tabellenführer der Premier League zu Hause gegen Atletico mit 1:0. Im zweiten Halbfinal-Rückspiel treffen die Bayern heute Abend auf Paris Saint-Germain. Im Hinspiel hatte sich PSG mit 5:4 durchgesetzt.
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2: An der Rheinbrücke Bonn-Nord sollen schwere Lastwagen künftig automatisch kontrolliert werden. Dafür nimmt die Autobahn GmbH am Vormittag ein Wiege- und Kamerasystem in Betrieb. Das soll Laster über 7,5 Tonnen erkennen und dann per Hinweisschilder von der A565 und der A555 ableiten. Auf der Brücke gilt seit Februar ein Fahrverbot für über 7,5 Tonnen. Das wurde aber oft missachtet. In Bonn sind die Freibäder startklar für den Sommer. Die Stadt hat in den vergangenen Wochen die Becken gereinigt, die Technik geprüft und auch Umkleiden und Außenflächen fit gemacht. Außerdem wurde an den Eingängen eine Videoüberwachung installiert. Als erstes Freibad startet in Bonn das Panoramabad Rüngsdorf in die neue Saison.
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3: Viele Wolken sind heute Morgen am Himmel und es regnet verbreitet. Im Süden auch mal mit einem Gewitter dabei. Im Lauf des Tages wird der Regen dann nach und nach weniger und zum Abend lässt das Ganze nach. Die Höchstwerte liegen bei 10 bis 14 Grad. Morgen bleibt es weiter wolkig. Ab und zu kann noch ein bisschen Regen runterkommen. Maximal bis 16 Grad.
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3: Es gibt gerade keine Staus. Man kommt entspannt durch.

Mittwoch, guten Morgen zusammen. Schön, dass ihr dabei seid. Ich hoffe, dass ihr gut aus dem Bett gekommen seid. Und selbstverständlich wollen wir euch beschallen mit dem coolen Sound der 90er. Real McCoy, Love and Devotion nach E17. Hier ist Around the World.

0: Real McCoy in der Show. Ich liebe das. 90s über die App. Einfach irgendwelche Sprachnachrichten schicken an mich mit irgendwelchen Fragen. Ich beantworte wirklich alles. Wenn ihr Fragen habt an mich, 90s, die App und einfach auf Sprachnachricht klicken. Los geht's.
1: Morgen, Rob. Ich bin Pascal aus Wiesbaden. Und mich würde interessieren, was war denn so der peinlichste Moment für dich on air im Radio oder gab es das noch gar nicht? Liebe Grüße.
0: Dankeschön, Pascal. Grüße nach Wiesbaden. Ich kann mich dran erinnern, als ich ganz, ganz klein war, so 17, als ich beim Radio in Berlin war, gibt es eine Straße namens Reich-Pietsch-Ufer. Das ist irgendwo bei Kreuzberg und ich konnte das wahrlich nicht aussprechen. Ich habe wirklich 6, 7 Mal probiert, das vorzulesen und habe dann irgendwann mal gesagt, Kinders, ich weiß nicht, wie das ausgesprochen wird. Reich-Pietsch-Ufer ruft an und sagt mir, wie das richtig ausgesprochen wird. Und dann haben die Leute wirklich angerufen in der Show und mir geholfen. Da klang es wahrscheinlich nicht so wie heute, wahrscheinlich so Reich-Pietsch-Ufer. Und das war wirklich sehr, sehr unangenehm. Mit der Zeit habe ich gelernt, diese Straße auszusprechen, aber Reich-Pietsch-Ufer ist immer noch für mich mega schwer. Das ist viel einfacher hier. Spice Girls Wannabe. Yo!

Crash Test Dummies, viermal in der Show 90s, 90s und jetzt aus dem 90s Zeros Radio in der App und im Web für den Millennium Sound aus dem Jahr 2000.

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1: Im Studio Dirk Justus. Der Amokfahrer von Leipzig kommt in die Psychiatrie, das hat ein Ermittlungsrichter entschieden. Er geht davon aus, dass der 33-Jährige zum Tatzeitpunkt nicht voll schuldfähig war. Der Mann war vorgestern mit dem Auto durch die Leipziger Innenstadt gerast, zwei Menschen starben. Wirtschaftsministerin Reiche will den Einbau neuer Öl- und Gasheizungen auch nach 2045 erlauben. Das sieht der Entwurf für ein neues Gebäudemodernisierungsgesetz vor. Dafür soll der Anteil von klimafreundlichem Gas oder Heizöl stufenweise angehoben werden. Umweltverbände und Opposition reagierten mit Unverständnis. Der US-Militäreinsatz in der Straße von Hormuz wird ausgesetzt. Das hat Präsident Trump bekannt gegeben. Man wolle die Pause nutzen, um zu sehen, ob das Friedensabkommen mit dem Iran unterzeichnet werden kann, so Trump. Die US-Seeblockade gegen Schiffe, die iranische Häfen anlaufen, soll dagegen in Kraft bleiben. In der Fußball-Champions League steht der FC Arsenal im Finale. Nach dem 1:1 im Hinspiel in Madrid gewann der Tabellenführer der Premier League zu Hause gegen Atletico mit 1:0. Im zweiten Halbfinal-Rückspiel treffen die Bayern heute Abend auf Paris Saint-Germain. Im Hinspiel hatte sich PSG mit 5:4 durchgesetzt.
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2: Auch der dritte Transport von Atommüll in NRW ist ohne Störungen verlaufen. Das hat die Polizei mitgeteilt. Der Castor-Transport von Jülich nach Ahaus wurde von Demos begleitet. Rund 200 Menschen hatten sich zum Protest versammelt, es blieb aber friedlich. Die Castor-Transporte sind notwendig, weil das Zwischenlager in Jülich nicht mehr als erdbebensicher gilt. In Köln dürfen Kneipen und Restaurants grundsätzlich die WM 2026 zeigen. Das hat die Stadt klargestellt und auf die Regeln hingewiesen. Drinnen sind Übertragungen ohne Probleme möglich. Draußen gilt, Spiele mit Anpfiff zwischen 6 und 22 Uhr dürfen ohne extra Genehmigung laufen, aber nur bis zum Abpfiff. Danach muss der Bildschirm aus.
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3: Viele Wolken sind heute Morgen am Himmel und es regnet verbreitet. Im Süden auch mal mit einem Gewitter dabei. Im Lauf des Tages wird der Regen dann nach und nach weniger und zum Abend lässt das Ganze nach. Die Höchstwerte liegen bei 10 bis 14 Grad. Morgen bleibt's weiter wolkig. Ab und zu kann noch ein bisschen Regen runterkommen, maximal bis 16 Grad.
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3: Im Moment ist alles frei auf den Straßen bei uns in NRW. Keine Staus.
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4: Es ist kurz nach 6 an diesem Mittwoch. Guten Morgen. Schön, dass ihr dabei seid. Rob Green hier. Wir stehen gemeinsam auf mit Wakefield und

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1: Wir fragen euch an diesem Mittwoch, welcher 90s-Typ seid ihr? Ist es Team Techno, Team Eurodance oder Team Hip-Hop? Wir haben auf jeden Fall den passenden 90s-Sound 24/7 in unseren über 20 verschiedenen Radios im Web und im App. Und für die ganzen Feiertage im Mai gibt's 90s Party Selection, zusammengestellt mit den besten Party Sounds aus den 90ern. Zum Beispiel das hier. Wir gehen zurück ins Jahr 1994. Ich weiß noch, als sie den Song das erste Mal gespielt haben, haben alle gedacht, ich bin komplett

Das ist echt ein geiler Song. Touch and Go, Would You, 99, 90s, 90s, Rob Green Morning. An diesem Mittwoch gehen wir zurück ins Jahr 92 für Charles and Eddie, Would I Lie to You?

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1: Im Studio Dirk Justus. In Leipzig haben hunderte Menschen an die Opfer der Amokfahrt erinnert. Sie kamen in der Nikolaikirche zusammen. Der Amokfahrer kommt unterdessen in die Psychiatrie. Er war zum Tatzeitpunkt offenbar nicht voll schuldfähig. Der 33-Jährige war vorgestern mit dem Auto durch die Innenstadt gerast. Zwei Menschen starben. Wirtschaftsministerin Reiche will den Einbau neuer Öl- und Gasheizungen auch nach 2045 erlauben. Das sieht der Entwurf für ein neues Gebäudemodernisierungsgesetz vor. Dafür soll der Anteil von klimafreundlichem Gas oder Heizöl stufenweise angehoben werden. Umweltverbände und Opposition reagierten mit Unverständnis. Die Bundespolizei ist wegen der Grenzkontrollen offenbar am Limit. Bis zu 14.000 Kräfte sind im Einsatz, um die Maßnahmen des Bundesinnenministeriums umzusetzen. Während viele Beamte dort gebunden sind, fehlen tausende Kräfte an Bahnhöfen, kritisiert Polizeigewerkschaftler Rostkopf im Redaktionsnetzwerk Deutschland. In der Fußball-Champions League steht der FC Arsenal im Finale. Nach dem 1:1 im Hinspiel in Madrid gewann der Tabellenführer der Premier League zu Hause gegen Atletico mit 1:0. Im zweiten Halbfinal-Rückspiel treffen die Bayern heute Abend auf Paris Saint-Germain. Im Hinspiel hatte sich PSG mit 5:4 durchgesetzt.
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2: An der Rheinbrücke Bonn-Nord sollen schwere Lkw künftig automatisch kontrolliert werden. Dafür nimmt die Autobahn GmbH ab dem Vormittag ein Wiege- und Kamerasystem in Betrieb. Das soll Laster über 7,5 Tonnen erkennen und dann per Hinweisschilder von den Autobahnen ableiten. Auf der Brücke gilt seit Februar ein Fahrverbot für Lkw über 7,5 Tonnen, das wurde aber oft missachtet. In Bonn sind die Freibäder startklar für den Sommer. Die Stadt hat in den letzten Wochen die Becken gereinigt, die Technik geprüft und auch Umkleiden und Außenflächen fit gemacht. Außerdem wurde an den Eingängen eine Videoüberwachung installiert. Als erstes Freibad startet in Bonn das Panoramabad Rüngsdorf am 18. Mai in die neue Saison.
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3: Ziemlich grau ist es heute Morgen. Dazu fällt immer wieder Regen. Und Richtung Paderborn und Münster kann auch mal ein Gewitter dabei sein. Im Laufe des Tages wird der Regen dann weniger und zum Abend lässt er nach. Die Höchstwerte liegen bei 10 bis 14 Grad. Morgen bleibt es meist wolkig. Ab und zu kommt noch etwas leichter Regen runter. Maximal bis 16 Grad.
0: Verkehr.
3: Auf der A1 Münster Richtung Dortmund staut es sich zwischen dem Kamener Kreuz und Kamen Zentrum auf 2 Kilometern. Auf der A3 Köln Richtung Oberhausen sind es 6 Kilometer Stau zwischen Leverkusen Zentrum und dem Kreuz Leverkusen. Auch auf der A3 Oberhausen Richtung Köln gibt es 3 Kilometer stockenden Verkehr zwischen dem Dreieck Langenfeld und Leverkusen Opladen. Und auf der A3 Oberhausen Richtung Arnheim stockt es zwischen dem Kreuz Oberhausen West und dem Kreuz Oberhausen auf 4 Kilometern.
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4: Es ist kurz nach 7:30. Guten Morgen zusammen an diesem Mittwoch. Schön, dass ihr dabei seid. Deutschlandweit im Digitalradio DAB+, in der App und im Web und bei den Smart Speakern. Color Me Bad, was für ein geiler Song. 91, I Wanna Sex You Up nach The Sparks. Da gehen wir zurück ins Jahr 94 jetzt. When Do I Get to Sing My Way?

I Wanna Sex You Up bei 90s Radio. Geschrieben von Nosy Katzmann, der Song hier. Das ist ein Musikproduzent aus Frankfurt und der hat immer die Songs, die er geschrieben hat, auch mal live performt, unplugged. Und als er Mr. Vane performt hat, unplugged, war das wirklich geil. Ich glaube, es gibt immer noch Aufnahmen irgendwo bei YouTube. Hier im Original Culture Beat.

No Doubt aus dem Jahr 95 an diesem Mittwoch. Hi zusammen. Rob Green hier. Vielen lieben Dank, dass ihr jeden Tag 90s, 90s Radio einschaltet. Wir werden immer mehr dank euch. Ihr seid die 90s, 90s Supporter und wir belohnen euch mit einer geilen 90s digitale musikalische Welt in der App und im Web über 20 verschiedene Radios mit verschiedenen Styles. Zum Beispiel 90s, 90s Dance Radio und daraus jetzt 99 Fast and Small.

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1: Im Studio Dirk Justus. Wirtschaftsministerin Reiche will den Einbau neuer Öl- und Gasheizungen auch nach 2045 erlauben. Das sieht der Entwurf für ein neues Gebäudemodernisierungsgesetz vor. Dafür soll der Anteil von klimafreundlichem Gas oder Heizöl stufenweise angehoben werden. Umweltverbände und Opposition reagierten mit Unverständnis. In Leipzig haben hunderte Menschen an die Opfer der Amokfahrt erinnert. Sie kamen in der Nikolaikirche zusammen. Der Amokfahrer kommt unterdessen in die Psychiatrie. Er war zum Tatzeitpunkt offenbar nicht voll schuldfähig. Der 33-Jährige war vorgestern mit dem Auto durch die Innenstadt gerast. Zwei Menschen starben. Die Bundespolizei ist wegen der Grenzkontrollen offenbar am Limit. Bis zu 14.000 Kräfte sind im Einsatz, um die Maßnahmen des Bundesinnenministeriums umzusetzen. Während viele Beamte dort gebunden sind, fehlen tausende Kräfte an Bahnhöfen, kritisiert Polizeigewerkschaftler Rostkopf im Redaktionsnetzwerk Deutschland. In der Fußball-Champions League steht der FC Arsenal im Finale. Nach dem 1:1 im Hinspiel in Madrid gewann der Tabellenführer der Premier League zu Hause gegen Atletico mit 1:0. Im zweiten Halbfinal-Rückspiel treffen die Bayern heute Abend auf Paris Saint-Germain.

Green. Hi zusammen und wir fragen euch, welcher 90s-Typ seid ihr eigentlich? Team Techno, Team Eurodance oder Team Hip-Hop? Wir haben den passenden 90s-Sound bei uns in der App und im Web und für die ganzen Feiertage im Mai gibt's 90s Party Selection. Das haben wir für euch zusammengestellt mit den geilsten 90s-Songs zum Feiern. Zum Beispiel das hier, ein bisschen Hip-Hop-Deutsch in der Show. Da gehen wir zurück ins Jahr 97 für den Picknicker.

Die Stimme von Heather Small, wirklich unfassbar geil. 90s, 90s Radio. Jetzt kommt wirklich einer von meinen absoluten Lieblingssongs. Übrigens komponiert und produziert von Alex Christensen, der Mann hinter U96. Ich war mit den beiden hier auf Tour in Berlin damals. Prince Ito, Joe, Marky Mark. Hier aus dem Jahr 94. Life in the Streets. Hey, yo.

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1: Im Studio Dirk Justus. Hauseigentümer sollen beim Heizungstausch mehr Entscheidungsfreiheit haben. Der Entwurf für ein neues Gebäudemodernisierungsgesetz sieht vor, dass auch nach 2045 weiter Öl- und Gasheizungen eingebaut werden dürfen. Es soll lediglich der Anteil von klimafreundlichem Gas oder Heizöl stufenweise angehoben werden. Nach der Amokfahrt von Leipzig kommt der Täter in die Psychiatrie. Der 33-Jährige war zum Tatzeitpunkt wohl nicht voll schuldfähig. Er war vorgestern mit dem Auto durch die Innenstadt gerast. Zwei Menschen wurden getötet. Am Abend ist in der Leipziger Nikolaikirche der Opfer gedacht worden. Nach einem Jahr im Amt hat die schwarz-rote Bundesregierung mit verheerenden Umfragewerten zu kämpfen. Nur 11% der Deutschen sind laut einer RTL-Umfrage mit der Arbeit der Koalition zufrieden. Auch die Opposition lässt daran kein gutes Haar. Die AfD etwa kritisiert die hohe Neuverschuldung. Der FC Arsenal steht im Finale der Fußball Champions League. Der Premier League Tabellenführer gewann das Rückspiel gegen Atletico Madrid mit 1:0. Das Hinspiel war 1:1 ausgegangen. Heute wollen die Bayern nachziehen. Dazu brauchen sie zu Hause einen Sieg mit 2 Toren Vorsprung gegen Titelverteidiger PSG.
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2: An der Rheinbrücke Bonn-Nord sollen schwere Lkw künftig automatisch kontrolliert werden. Dafür nimmt die Autobahn GmbH ab dem Vormittag ein Wiege- und Kamerasystem in Betrieb. Das soll Laster über 7,5 Tonnen erkennen und dann per Hinweisschilder von den Autobahnen ableiten. Auf der Brücke gilt seit Februar ein Fahrverbot für Lkw über 7,5 Tonnen, das wurde aber oft missachtet. Nach einer tödlichen Messerattacke in Lüdenscheid muss ein 53-Jähriger lange ins Gefängnis. Das Landgericht Hagen verurteilte ihn wegen Totschlags zu 9,5 Jahren Haft. Der Mann hatte im September mehrfach auf den Kopf eines 46-Jährigen eingeschlagen und dann auf den bewusstlosen Mann mit einem Messer eingestochen. Das Urteil ist noch nicht rechtskräftig.
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3: Ziemlich grau ist es heute Morgen. Dazu fällt immer wieder Regen. Und Richtung Paderborn und Münster kann auch mal ein Gewitter dabei sein. Im Laufe des Tages wird der Regen dann weniger und zum Abend lässt er nach. Die Höchstwerte liegen bei 10 bis 14 Grad. Morgen bleibt es meist wolkig. Ab und zu kommt noch etwas leichter Regen runter. Maximal bis 16 Grad.
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3: Auf der A61 Köln Richtung Euskirchen staut es sich zwischen Erftstadt und dem Kreuz Bliesheim auf 2 Kilometern. Dann gibt es auf der A1 Euskirchen Richtung Köln zwischen dem Kreuz Köln-West und Köln-Bocklemünd 3 Kilometer Stau. Auf der A1 Münster Richtung Dortmund stockt es zwischen dem Kamener Kreuz und Kamenzentrum auf 2 Kilometern. Und auf der A3 Köln Richtung Oberhausen sind es zwischen Köln-Dellbrück und dem Kreuz Leverkusen 3 Kilometer Stop and Go.
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5: 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Es ist kurz nach 8:30. Guten Morgen zusammen an diesem 6.5. Gleich die Timeline. Wir schauen mal, was heute in den 90ern los war. Bis dahin, Travel to Romantis Ace of Base und die absolute Hip-Hop- und R&B-Gangster-Hymne. Hier ist California Love.

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1: Einen traumhaften guten Morgen, Rob Green hier an diesem 6.5. Und heute der internationale Chartüberblick vom 6. Mai 99. In England führen die Jungs von Westlife die Top 40 an mit dem Song Swear It Again. In Amerika geht es im Mai 99 schon sommerlich zu an der Chartspitze. Livin' La Vida Loca von Ricky Martin. Und in Deutschland, da ist ein wahrer Hype rund um eine merkwürdige gelbe Stofffigur ausgebrochen. Na, kommt ihr drauf? Flat Eric, der Franzose Mr. Wazzo, beherrscht die Charts Anfang Mai mit dem wirklich ungewöhnlichen Track Flatbeat. Und so sahen die Charts heute 99 aus an diesem 6.5. Rob Green, guten Morgen. 90s.
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Meredith Brooks und Bitch. Wir haben über 20 verschiedene Radios in der App und im Web mit verschiedenen Styles, zum Beispiel 90s, 90s Dance Radio. Und daraus aus dem Jahr 96 mit Freed from Desire.

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1: Im Studio Dirk Justus. Hauseigentümer sollen beim Heizungstausch mehr Entscheidungsfreiheit haben. Der Entwurf für ein neues Gebäudemodernisierungsgesetz sieht vor, dass auch nach 2045 weiter Öl- und Gasheizungen eingebaut werden dürfen. Es soll lediglich der Anteil von klimafreundlichem Gas oder Heizöl stufenweise angehoben werden. Nach der Amokfahrt von Leipzig kommt der Täter in die Psychiatrie. Der 33-Jährige war zum Tatzeitpunkt wohl nicht voll schuldfähig. Er war vorgestern mit dem Auto durch die Innenstadt gerast. Zwei Menschen wurden getötet. Am Abend ist in der Leipziger Nikolaikirche der Opfer gedacht worden. Seit der vergangenen Nacht gilt im Ukraine-Krieg eine Feuerpause, die Präsident Selenskyj einseitig ausgerufen hat. Sie bleibe in Kraft, solange Russland nicht angreife, heißt es aus Kiew. Russland hatte seinerseits für Freitag und Samstag rund um die Weltkriegsgedenkfeier eine Waffenruhe angekündigt. Der FC Arsenal steht im Finale der Fußball Champions League. Der Premier League Tabellenführer gewann das Rückspiel gegen Atletico Madrid mit 1:0. Das Hinspiel war 1:1 ausgegangen. Heute wollen die Bayern nachziehen. Dazu brauchen sie zu Hause einen Sieg mit 2 Toren Vorsprung gegen Titelverteidiger PSG.
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2: Auch der 3. Transport von Atommüll in NRW ist ohne Störungen verlaufen. Das hat die Polizei mitgeteilt. Der Castor-Transport von Jülich nach Ahaus wurde von Demos begleitet. Rund 200 Menschen hatten sich zum Protest versammelt, es blieb aber friedlich. Die Castor-Transporte sind notwendig, weil das Zwischenlager in Jülich nicht mehr als erdbebensicher gilt. In Köln dürfen Kneipen und Restaurants grundsätzlich die WM 2026 zeigen. Das hat die Stadt klargestellt und auf die Regeln hingewiesen. Drinnen sind Übertragungen ohne Probleme möglich. Draußen gilt, Spiele mit Anpfiff zwischen 6 und 22 Uhr dürfen ohne extra Genehmigung laufen, aber nur bis zum Abpfiff. Danach muss der Bildschirm aus.
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3: Viele Wolken und oft auch Regen prägen den Vormittag. Am Nachmittag kann es dann vereinzelt gewittern. Später zum Abend lässt der Regen nach. Dazu kommen wir heute auf 10 bis 14 Grad. Morgen bleiben die Wolken meist da. Ab und zu fällt noch ein bisschen Regen. Maximal 13 bis 16 Grad.
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3: Es staut sich auf der A1 Euskirchen Richtung Köln zwischen dem Kreuz Köln-West und Köln-Bocklemünd auf 6 Kilometern. Auf der A1 Münster Richtung Dortmund sind es 2 Kilometer Stau zwischen dem Kamener Kreuz und Kamen Zentrum. Stockender Verkehr auch auf der A1 Köln Richtung Dortmund zwischen dem Kreuz Köln Nord und Köln Niel auf 4 Kilometern. Und auf der A61 Köln Richtung Euskirchen gibt es zwischen Erftstadt und dem Kreuz Bliesheim 2 Kilometer Stop and Go.
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4: 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Es ist kurz nach 9, 90s at work an diesem 6.5. Guten Morgen, die meisten von euch jetzt tatsächlich auf der Arbeit. Coolio, Gangsta's Paradise nach den Sultans. Sehr geiler Song aus dem Jahr 96. Can't take my hands off you.

Das ist wirklich einer der bekanntesten Gangster-Hip-Hop- und R&B-Songs aus dem Jahr 95, Gangsters Paradise von Coolio featuring LV. Wir sind deutschlandweit im Digitalradio DAB+, in der kostenfreien Sende-App auf 90s90s.de und selbstverständlich auch bei den ganzen Smart-Speakern. Rob Green jeden Morgen mit dem coolen Sound der 90er von 5 bis 10. Schön, dass ihr dabei seid. Jetzt wirklich ganz an den Anfang des Jahrzehnts. Sehr, sehr schöne Songs zum Mitsingen. 1990. All together.

0: 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Im Studio Dirk Justus. Groß angelegte Razzia gegen rechtsextreme Jugendgruppen. Mehr als 600 Einsatzkräfte sind seit dem Morgen in 12 Bundesländern an der Aktion beteiligt. Die Gruppen sollen bundesweit vernetzt sein und unter anderem über soziale Medien zu Gewalt aufgerufen haben. Im Fokus der Ermittler 36 Verdächtige. Festnahmen gab es bisher nicht. Wirtschaftsministerin Reiche will den Einbau neuer Öl- und Gasheizungen auch nach 2045 erlauben. Das sieht der Entwurf für ein neues Gebäudemodernisierungsgesetz vor. Dafür soll der Anteil von klimafreundlichem Gas oder Heizöl stufenweise angehoben werden. Umweltverbände und Opposition reagierten mit Unverständnis. Union und SPD ziehen nach einem Jahr gemeinsamen Regierens eine gemischte Bilanz. Zu viel Streit habe der Koalition geschadet, so SPD-Chef Klingbeil. Und Unionsfraktionschef Spahn sagt, es sei viel erreicht, aber das reicht noch nicht aus. Der Amokfahrer von Leipzig kommt in die Psychiatrie, das hat ein Ermittlungsrichter entschieden. Er geht davon aus, dass der 33-Jährige zum Tatzeitpunkt nicht voll schuldfähig war. Der Mann war vorgestern mit dem Auto durch die Leipziger Innenstadt gerast, zwei Menschen starben.
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2: Auch der dritte Transport von Atommüll in NRW ist ohne Störungen verlaufen, das hat die Polizei mitgeteilt. Der Castor-Transport von Jülich nach Ahaus wurde von Demos begleitet. Rund 200 Menschen hatten sich zum Protest versammelt, es blieb aber friedlich. Die Castor-Transporte sind notwendig, weil das Zwischenlager in Jülich nicht mehr als erdbebensicher gilt. In Köln dürfen Kneipen und Restaurants grundsätzlich die WM 2026 zeigen. Das hat die Stadt klargestellt und auf die Regeln hingewiesen. Drinnen sind Übertragungen ohne Probleme möglich. Draußen gilt, Spiele mit Anpfiff zwischen 6 und 22 Uhr dürfen ohne extra Genehmigung laufen, aber nur bis zum Abpfiff. Danach muss der Bildschirm aus.
1: Das ist das Wichtigste für den Moment. 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
3: Viele Wolken und oft auch Regen prägen den Vormittag. Am Nachmittag kann es dann vereinzelt gewittern. Später zum Abend lässt der Regen nach. Dazu kommen wir heute auf 10 bis 14 Grad. Morgen bleiben die Wolken meist da. Ab und zu fällt noch ein bisschen Regen. Maximal 13 bis 16 Grad.
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3: Auf der A61 Köln Richtung Euskirchen staut es sich zwischen Erftstadt und dem Kreuz Bliesheim auf 2 Kilometern. Dann gibt es auf der A1 Köln Richtung Dortmund zwischen dem Kreuz Köln-Nord und Köln-Nil 4 Kilometer Stau. Auf der A1 Münster Richtung Dortmund stockt es zwischen dem Kamener Kreuz und Kamenzentrum auf 2 Kilometern. Und auf der A3 Oberhausen Richtung Köln sind es zwischen dem Dreieck Langenfeld und dem Kreuz Leverkusen 4 Kilometer Stop and Go.

Was wären die 90s ohne Jennifer Lopez? Let's get loud. Guten Morgen, 90s, 90s, bei der Arbeit, 90s, 90s at work. Egal, ob ihr im Büro seid, im Homeoffice, auf der Ladenfläche, in der Lagerhalle, irgendwo draußen oder vielleicht beruflich unterwegs. Egal, wo ihr seid in Deutschland, wir sind dabei. Deutschlandweit im Digitalradio DAB+, in der App, im Web und bei den Smart Speakern. Rob Green, gehen wir zurück ins Jahr 99. Sehr schöner Song von him. Hier ist Join Me.

0: TNA mit Suzanne Vega, Tom Steiner. Das war's von mir, Rob Green, an diesem Mittwochmorgen früh ab 5 stehen wir gemeinsam auf. Gleich Marie bei der Arbeit, aber jetzt ein Song aus dem 90s Dance Radio in der App und im Web. DJ Bobo. 90s
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1: Im Studio Dirk Justus. Groß angelegte Razzia gegen rechtsextreme Jugendgruppen. Mehr als 600 Einsatzkräfte sind seit dem Morgen in 12 Bundesländern an der Aktion beteiligt. Die Gruppen sollen bundesweit vernetzt sein und unter anderem über soziale Medien zu Gewalt aufgerufen haben. Im Fokus der Ermittler 36 Verdächtige. Festnahmen gab es bisher nicht. Wirtschaftsministerin Reiche will den Einbau neuer Öl- und Gasheizungen auch nach 2045 erlauben. Das sieht der Entwurf für ein neues Gebäudemodernisierungsgesetz vor. Dafür soll der Anteil von klimafreundlichem Gas oder Heizöl stufenweise angehoben werden. Umweltverbände und Opposition reagierten mit Unverständnis. Union und SPD ziehen nach einem Jahr gemeinsamen Regierens eine gemischte Bilanz. Zu viel Streit habe der Koalition geschadet, so SPD-Chef Klingbeil. Und Unionsfraktionschef Spahn sagt, es sei viel erreicht, aber das reicht noch nicht aus. Der Amokfahrer von Leipzig kommt in die Psychiatrie, das hat ein Ermittlungsrichter entschieden. Er geht davon aus, dass der 33-Jährige zum Tatzeitpunkt nicht voll schuldfähig war. Der Mann war vorgestern mit dem Auto durch die Leipziger Innenstadt gerast, zwei Menschen starben.
2: NRW Update.
3: Nach einer tödlichen Messerattacke in Lüdenscheid muss ein 53-Jähriger lange ins Gefängnis. Das Landgericht Hagen verurteilte ihn wegen Totschlags zu 9,5 Jahren Haft. Der Mann hatte im September mehrfach auf den Kopf eines 46-Jährigen eingeschlagen und dann auf den bewusstlosen Mann mit einem Messer eingestochen. Das Urteil ist noch nicht rechtskräftig. In Bonn sind die Freibäder startklar für den Sommer. Die Stadt hat in den letzten Wochen die Becken gereinigt, die Technik geprüft und auch Umkleiden und Außenflächen fit gemacht. Außerdem wurde an den Eingängen eine Videoüberwachung installiert. Als erstes Freibad startet in Bonn das Panoramabad Rüngsdorf am 18. Mai in die neue Saison.
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4: Viele Wolken und oft auch Regen prägen den Vormittag. Am Nachmittag kann es dann vereinzelt gewittern. Später zum Abend lässt der Regen nach. Dazu kommen wir heute auf 10 bis 14 Grad. Morgen bleiben die Wolken meist da. Ab und zu fällt noch ein bisschen Regen. Maximal 13 bis 16 Grad.
0: Verkehr.
4: Auf der A61 Köln Richtung Euskirchen staut es sich zwischen Erftstadt und dem Kreuz Bliesheim auf 2 Kilometern. Auf der A1 Köln Richtung Dortmund sind es 4 Kilometer Stau zwischen dem Kreuz Köln-Nord und Köln-Niehl. Dann gibt es auf der A3 Köln Richtung Oberhausen zwischen Köln-Mühlheim und dem Kreuz Leverkusen 2 Kilometer Stop and Go. Und auf der A4 Herrenaachen Richtung Köln stockt es zwischen dem Kreuz Köln-West und Köln-Eiffeltor auf 4 Kilometern.
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5: Hallo an diesem Mittwoch. Ich bin Marie, bringe euch durch den Arbeitstag. Und das auch noch mit guten Nachrichten für alle Depeche Mode-Fans. Eine Reise nach Berlin ab dem 9. Mai könnte sich für euch lohnen. Denn der Haus- und Hoffotograf von Depeche Mode, Anton Cobain, der hat eine Ausstellung im Fotografiska in Berlin bis zum 20. September. Habt also genug Zeit. Gerade so in der Hochphase der 90er rund um das Album Ultra hat er auch die Fotos geschossen. Zum Beispiel zum Song It's No Good. Und den gibt's jetzt um kurz

0: dich, auch Plattenbosse haben Probleme mit Plattenspielern. Alex Christensen über Robert Miles, Children.
1: Da saß ich damals bei der Plattenfirma Urban Records und da kam Jens Thele rein, der später Konto gegründet hat und meinte, oh, ich habe eine Nummer hier mit, die müssen wir uns alle mal anhören, hör mal mit. Und er spielte uns Robert Miles vor und damals gab es ja auch Plattenspieler verschiedene Geschwindigkeiten, 33 und 45. Nur bei dieser Maxi-Single war es so, die war im Original eigentlich auf 33, also viel langsamer. Und wir haben diesen Song auf 45 gehört, also doppelt so schnell. So, eigentlich war es dann irgendwie so, oh, passt doch gut in die Raves, ist so eine Techno-Nummer. Ja, hat irgendwie auch eine nette Melodie. Und dann meinte Jens, oh, dann signen wir die. Und hat er diese Nummer gesigned, obwohl wir die in der falschen Geschwindigkeit gehört haben. Trotzdem wurde es dann welthit.

mit Fun Factory durch die Wochenmitte. Ich bin Marie, ihr seid hoffentlich bei der Arbeit sehr produktiv, aber müsst ihr euch ja gar nicht dran gewöhnen an diesen normalen Arbeitsrhythmus, denn im Mai haben wir richtig schön viele Feiertage und dürfen auch abends mal ein bisschen länger wach bleiben, ein bisschen Party machen und genau dafür haben wir euch Musik zusammengestellt. Bei uns in der kostenfreien 90s Sender App und im Web, da gibt es die Party Selection. 24/7, euer passender Lieblingssound aus den 90ern. Zum Beispiel das hier, das Captain Oliver Project für euch mit Impossible aus unserem Dancer Radio.

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1: Heute der internationale Chartüberblick vom 6.5.1999. In England führen die Jungs von Westlife die Top 40 an mit diesem Song hier. Swear It Again. In Amerika gibt es im Mai 99 schon sommerliche Klänge an der Chartspitze. Livin' La Vida Loca, ja, und in Deutschland, da ist ein wahrer Hype rund um eine merkwürdige gelbe Stofffigur ausgebrochen. Der Name Flat Eric. Der Franzose Mr. Oiseau beherrscht die Charts nämlich Anfang Mai mit dem wirklich ungewöhnlichen Track Flatbeat. So sahen die Charts heute 99 aus.
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2: Viele Wolken und oft auch Regen prägen den Vormittag. Am Nachmittag kann es dann vereinzelt gewittern. Später zum Abend lässt der Regen nach. Dazu kommen wir heute auf 10 bis 14 Grad. Morgen bleiben die Wolken meist da. Ab und zu fällt noch ein bisschen Regen. Maximal 13 bis 16 Grad.
0: Verkehr.
2: Auf der A1 Köln Richtung Dortmund staut es sich zwischen dem Kreuz Köln-Nord und Köln-Niel auf 4 Kilometern. Auf der A61 Köln Richtung Euskirchen gibt es zwischen Erftstadt und dem Kreuz Bliesheim 2 Kilometer Stop and Go. Dann stockt es auf der A3 Köln Richtung Oberhausen zwischen Köln-Mühlheim und dem Kreuz Leverkusen auf 3 Kilometern. Und auf der A3 Oberhausen Richtung Arnheim sind es zwischen dem Kreuz Oberhausen West und dem Kreuz Oberhausen 4 Kilometer Stau.
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0: Asia und Always. So klingt da der coole Sound der 90er an eurem Mittwocharbeitstag. Ich bin Marie und habe nicht schlecht geguckt. Ja, im Raum Hamburg, da gibt es nämlich in einigen Geschäften das Brot von Feddes Brot zu kaufen. In der Tat, sie haben es getan. Sie haben jetzt genug Zeit, wo sie ihre Musikkarriere an den Nagel gehängt haben und haben ein Brioche-artiges Weizenbrot in Kastenform erstellt und es wird gekauft, Freunde. So eine leckere, glänzende Kruste und eine fluffige Krumme, Krume heißt es, glaube ich, wie der Profibäcker sagt. Habe ich nur abgelesen, ich bin kein Profibäcker, aber ich weiß, was gute Musik ist und das kommt hier von Feddes Brot aus unserem Hip-Hop-Deutsch-Radio. In der App und im Web und jetzt im Radio mit Jein.
1: Ja.

0: 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Im Studio Dirk Justus. Großrazzia gegen rechtsextreme Jugendgruppen. Mehr als 600 Einsatzkräfte sind in 12 Bundesländern im Einsatz. Im Fokus stehen 36 Verdächtige. Die Gruppen sollen laut Bundesanwaltschaft bundesweit vernetzt sein und unter anderem über soziale Medien zu Gewalt aufgerufen haben. Hauseigentümer sollen beim Heizungstausch mehr Entscheidungsfreiheit haben. Der Entwurf für ein neues Gebäudemodernisierungsgesetz sieht vor, dass auch nach 2045 weiter Öl- und Gasheizungen eingebaut werden dürfen. Es soll lediglich der Anteil von klimafreundlichem Gas oder Heizöl stufenweise angehoben werden. Nach einem Jahr im Amt hat die schwarz-rote Bundesregierung mit verheerenden Umfragewerten zu kämpfen. Nur 11% der Deutschen sind laut einer RTL-Umfrage mit der Arbeit der Koalition zufrieden. Auch die Opposition lässt daran kein gutes Haar. Die AfD etwa kritisiert die hohe Neuverschuldung. Der US-Militäreinsatz in der Straße von Hormuz wird ausgesetzt. Das hat Präsident Trump bekannt gegeben. Man wolle die Pause nutzen, um zu sehen, ob das Friedensabkommen mit dem Iran unterzeichnet werden kann, so Trump. Die US-Seeblockade gegen Schiffe, die iranische Häfen anlaufen, soll dagegen in Kraft bleiben.
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2: Auch der dritte Transport von Atommüll in NRW ist ohne Störungen verlaufen. Das hat die Polizei mitgeteilt. Der Castor-Transport von Jülich nach Ahaus wurde von Demos begleitet. Rund 200 Menschen hatten sich zum Protest versammelt, es blieb aber friedlich. Die Castor-Transporte sind notwendig, weil das Zwischenlager in Jülich nicht mehr als erdbebensicher gilt. In Köln dürfen Kneipen und Restaurants grundsätzlich die WM 2026 zeigen. Das hat die Stadt klargestellt und auf die Regeln hingewiesen. Drinnen sind Übertragungen ohne Probleme möglich. Draußen gilt, Spiele mit Anpfiff zwischen 6 und 22 Uhr dürfen ohne extra Genehmigung laufen, aber nur bis zum Abpfiff. Danach muss der Bildschirm aus.
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3: Viele Wolken und immer wieder Regen sind gerade das Thema. Und am Nachmittag kann es im Süden und Osten vereinzelt auch mal krachen mit einem Gewitter. Richtung Abend lässt der Regen dann nach. Die Höchstwerte liegen bei 10 bis 14 Grad. Morgen bleiben viele Wolken übrig. Ab und zu fällt noch etwas Regen. Maximal 13 bis 16 Grad.
0: Verkehr.
3: Auf der A1 Köln Richtung Dortmund staut es sich zwischen dem Kreuz Köln-Nord und Köln-Niel auf 4 Kilometern. Auf der A3 Köln Richtung Oberhausen gibt es 3 Kilometer Stau zwischen Köln-Mülheim und dem Kreuz Leverkusen. Dann stockt es auf der A3 Oberhausen Richtung Arnheim zwischen dem Kreuz Oberhausen West und dem Kreuz Oberhausen auf 4 Kilometern. Und auf der A42 Emscher Schnellweg Dortmund Richtung Kamp-Lindfort sind es 2 Kilometer Stop-and-Go zwischen Gelsenkirchen-Schalke und Gelsenkirchen-Zentrum.
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4: 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Das Ding hat echt Bums, aber vielleicht wisst ihr auch noch nicht alles, denn zum Song United habe ich jetzt hier gleich eine spannende Hit-Story für euch von, wie ihr wisst, Marky Mark. Vorher noch C-Block und los geht's jetzt mit The Rembrandts.

0: 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Und jetzt Robs Hit Stories, 90s Hits und die Story dahinter. United, Prince, I Tell Joe and Marky Mark.
1: Der Song von Prince, I Tell Joe und Marky Mark plädiert für mehr Liebe und Zusammenhalt statt Hass und Krieg auf der Welt. Die Botschaft kommt an, das Lied erreicht in vielen Ländern Europas die Top 10 der Charts. Leider bleibt das gemeinsame Album ihr einziges Projekt. Prince, I Tell Joe stirbt leider im Jahr 2001 bei einem Autounfall. 90s, 90s.

Paradise Blind. So klingt der Mittwoch bei der Arbeit mit Marie und mit Mr. Will Smith im Radio drin. Und lieber Gott, danke, dass es ihm gut geht. Das ist ja echt so abgefuckt. Irgendjemand hat einfach einen Tweet abgesetzt und behauptet, RIP Will Smith. Also als wäre er verstorben Ende April. Zum Glück hat das Management sofort reagiert und gesagt, nee, alles in Ordnung. Wir sind tippitoppi fein. Mr. Smith geht's gut. Da sind wir auch dankbar für. Und so eine Tweet sind richtiger Schmutz, Freunde. 99.

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1: Viele Wolken und immer wieder Regen sind gerade das Thema. Und am Nachmittag kann es im Süden und Osten vereinzelt auch mal krachen mit einem Gewitter. Richtung Abend lässt der Regen dann nach. Die Höchstwerte liegen bei 10 bis 14 Grad. Morgen bleiben viele Wolken übrig. Ab und zu fällt noch etwas Regen, maximal 13 bis 16 Grad.
0: Verkehr.
1: Auf der A1 Köln Richtung Dortmund staut es sich zwischen dem Kreuz Köln-Nord und Köln-Niel auf 4 Kilometern. Auf der A3 Köln Richtung Oberhausen sind es 3 Kilometer Stau zwischen Köln-Mülheim und dem Kreuz Leverkusen. Dann gibt es auf der A3 Oberhausen Richtung Arnheim 4 Kilometer Stau zwischen dem Kreuz Oberhausen West und dem Kreuz Oberhausen. Und auf der A42 Dortmund Richtung Kamp-Lintfort stockt es zwischen Essen-Altenessen und dem Kreuz Essen-Nord auf 2 Kilometern.
2: The Beloved habe ich hier gleich für euch im Programm mit Sweet Harmony. Und das ist auch das, was ich euch am Mittwoch bei der Arbeit wünsche. Eine süße Harmonie. I Can't Dance, das könnt ihr bestimmt auch nicht im Büro oder in der Praxis, obwohl so heimlich mal so ein bisschen geht schon jetzt hier mit Genesis.

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0: There is a party, DJ Bobo für euch. 90s, 90s ist an und ich weiß nicht, ob ihr so die Spielmäuse seid. Ich spiele unheimlich gerne und zwar unter anderem Wizard. Vielleicht kennt ihr ja dieses Kartenspiel mit dem Zauberer und da muss man so strategisch und bla bla bla. Und das ist so ein Spiel, da muss man sich ein wenig konzentrieren, aber wie langweilig ist bitte so ein Spieleabend ohne ein bisschen Mucke im Hintergrund. Und da kommt jetzt das perfekte Radio von uns ins Spiel. Das ist nämlich kein so Wummer-Wummer-Sound, ja, also nichts zum Feiern, nichts zum Drüberbrüllen, sondern ganz entspannt im Hintergrund. Der perfekte Dinner-Party-Sound, den bekommt ihr in unserem Dinner-Party-Radio in der kostenfreien 90s-90s-Sender-App und im Web und jetzt im Radio mit Sheryl Crow. 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
1: Im Studio Dirk Justus. Groß angelegte Razzia gegen rechtsextreme Jugendgruppen. Mehr als 600 Einsatzkräfte sind seit dem Morgen in 12 Bundesländern an der Aktion beteiligt. Die Gruppen sollen bundesweit vernetzt sein und unter anderem über soziale Medien zu Gewalt aufgerufen haben. Im Fokus der Ermittler 36 Verdächtige. Festnahmen gab es bisher nicht. In ihren Plänen für ein neues Heizungsgesetz stößt Wirtschaftsministerin Reich auf Kritik. Umweltverbände sprechen von einer klimapolitischen Bankrotterklärung. Die Grünen warnen vor steigenden Nebenkosten für Mieter. Reiche will den Einbau neuer Öl- und Gasheizungen auch nach 2045 erlauben. In Leipzig haben hunderte Menschen an die Opfer der Amokfahrt erinnert. Sie kamen in der Nikolaikirche zusammen. Der Amokfahrer kommt unterdessen in die Psychiatrie. Er war zum Tatzeitpunkt offenbar nicht voll schuldfähig. Der 33-Jährige war vorgestern mit dem Auto durch die Innenstadt gerast. Zwei Menschen starben. Der FC Bayern will heute ins Finale der Fußball-Champions League einziehen. Dafür müssen die Münchner die spektakuläre 4:5 Hinspielniederlage gegen Paris Saint-Germain aufholen. Anstoß zum Halbfinal-Rückspiel in München ist um 21 Uhr. Endspielgegner wäre der FC Arsenal.
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3: Nach einer tödlichen Messerattacke in Lüdenscheid muss ein 53-Jähriger lange ins Gefängnis. Das Landgericht Hagen verurteilte ihn wegen Totschlags zu 9,5 Jahren Haft. Der Mann hatte im September mehrfach auf den Kopf eines 46-Jährigen eingeschlagen und dann auf den bewusstlosen Mann mit einem Messer eingestochen. Das Urteil ist noch nicht rechtskräftig. In Bonn sind die Freibäder startklar für den Sommer. Die Stadt hat in den letzten Wochen die Becken gereinigt, die Technik geprüft und auch Umkleiden und Außenflächen fit gemacht. Außerdem wurde an den Eingängen eine Videoüberwachung installiert. Als erstes Freibad startet in Bonn das Panoramabad Rüngsdorf am 18. Mai in die neue Saison.
0: Das ist das Wichtigste für den Moment. 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
4: Viele Wolken und immer wieder Regen sind gerade das Thema. Und am Nachmittag kann es im Süden und Osten vereinzelt auch mal krachen mit einem Gewitter. Richtung Abend lässt der Regen dann nach. Die Höchstwerte liegen bei 10 bis 14 Grad. Morgen bleiben viele Wolken übrig. Ab und zu fällt noch etwas Regen. Maximal 13 bis 16 Grad.
0: Verkehr.
4: Auf der A3 Köln Richtung Oberhausen staut es sich zwischen Köln-Mülheim und dem Kreuz Leverkusen auf 3 Kilometern. Auf der A3 Oberhausen Richtung Arnheim sind es 4 Kilometer Stau zwischen dem Kreuz Oberhausen West und dem Kreuz Oberhausen. Auf der A4 Köln Richtung Herrenaachen stockt es zwischen dem Kreuz Köln-Grembach und Köln-Eiffeltor auf 3 Kilometern. Und auf der A40 Duisburg Richtung Essen gibt es 2 Kilometer Stop and Go zwischen dem Dreieck Essen-Ost und Essen-Frillendorf.
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5: Es ist kurz nach 12, die Mittagspause beginnt bei euch bestimmt. Guten Appetit und den Soundtrack, den liefere ich mit Luna bei Lando. Die sieht man ja gerade bei KDRS. Ja, der geneigte Trash-Profi, der kürzt ab. Ich meine natürlich Kampf der Reality-Stars und in dem Fall der Reality-All-Stars. Sie ist tatsächlich aber so ein bisschen in Verruf geraten bei den anderen Kandidaten. Ich weiß auch nicht, irgendwie wirkt sie dort wohl vor Ort ziemlich hinterlistig. Bei uns nicht. Luna, unsere Party-Dance-Queen mit Bailando. Gleich vorher noch Freedom, George Michael für euch.

mit meinen Geschwistern im Konzert in Köln und am Ende hat der Schlagzeuger seine Stöcke geworfen und ich hab's, eine davon habe ich gefangen. Das erinnert mich auch auf jeden Fall auf so meine Jugend von so 11, 12 Jahre und das war ein Megatrack, nach wie vor.

0: Don't Turn Around, der Bitrock bei 90s. Ich bin Marie und wir schreiben jetzt mal kurz das Jahr 1997 im Mai. Da ist es passiert, da schwappte eine Welle voller piepsender, nerviger, bunter, wilder Tamagotchis über Deutschland her. Und ja, dieser Trend hat auch mich erreicht. Ich hatte nie ein Original, ich durfte aber hin und wieder mal die Tamagotchis meiner Freundinnen pflegen und füttern, weil die dann auch einfach gar keinen Bock mehr hatten. Es sind viele Tamagotchis gestorben im Laufe der Zeit, aber das ist völlig in Ordnung. Was aber heute auf den Tag genau in den 90ern noch so alles Spannendes passiert ist, ja, das erfahrt ihr gleich in einer Folge unserer Timeline. Vorher gibt es aber natürlich noch ein bisschen Mucke, jetzt zum Beispiel Sin with Sebastian. 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
1: Heute der internationale Chartüberblick vom 6.5.1999. In England führen die Jungs von Westlife die Top 40 an mit diesem Song hier. Swear It Again. In Amerika gibt es im Mai 99 schon sommerliche Klänge an der Chartspitze. Livin' La Vida Loca, ja, und in Deutschland, da ist ein wahrer Hype rund um eine merkwürdige gelbe Stofffigur ausgebrochen. Der Name Flat Eric. Der Franzose Mr. Oiseau beherrscht die Charts nämlich Anfang Mai mit dem wirklich ungewöhnlichen Track Flatbeat. So sahen die Charts heute 99 aus.
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2: Viele Wolken und immer wieder Regen sind gerade das Thema. Und am Nachmittag kann es im Süden und Osten vereinzelt auch mal krachen mit einem Gewitter. Richtung Abend lässt der Regen dann nach. Die Höchstwerte liegen bei 10 bis 14 Grad. Morgen bleiben viele Wolken übrig. Ab und zu fällt noch etwas Regen, maximal 13 bis 16 Grad.
0: Verkehr.
2: Auf der A1 Münster Richtung Dortmund staut es sich zwischen dem Kamener Kreuz und Kamen Zentrum auf 2 Kilometern. Auf der A3 Köln Richtung Oberhausen sind es 3 Kilometer Stau zwischen Köln-Mülheim und dem Kreuz Leverkusen. Dann gibt es auf der A3 Oberhausen Richtung Arnheim 4 Kilometer stockenden Verkehr zwischen dem Kreuz Oberhausen West und dem Kreuz Oberhausen. Und auf der A4 Köln Richtung Herrenaachen stockt es zwischen dem Kreuz Köln-Grembach und Eiffeltor auf 6 Kilometer.
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Sailing on the Seven Seas. Ihr seid wahrscheinlich mitten in der Mittagspause. Dann wünsche ich mal einen guten Appetit. Schick euch den coolen Sound der 90er rüber. Oder vielleicht auch ein bisschen der 2000er. Ja, da sind wir jetzt nicht ganz so streng manchmal, denn es gibt ein Radio bei uns in der kostenfreien 90s Sender-App und im Web. Das nennt sich das Millennium Radio. Da kommt alles rein, was Ende 90er, Anfang 2000er rauskam. Zum Beispiel Macy Solo, die jetzt übrigens gesagt hat, ich bin zu alt für eine Midlife-Crisis. Da schließe ich mich direkt an. Melanie C, I Turn to You, gibt's aus dem 90s Zeros Radio jetzt für euch.

0: 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Im Studio Dirk Justus. Großrazzia gegen rechtsextreme Jugendgruppen. Mehr als 600 Einsatzkräfte sind in 12 Bundesländern im Einsatz. Im Fokus stehen 36 Verdächtige. Die Gruppen sollen laut Bundesanwaltschaft bundesweit vernetzt sein und unter anderem über soziale Medien zu Gewalt aufgerufen haben. Die Kritik am geplanten Heizungsgesetz nimmt nicht ab. Der Umweltverband BUND etwa spricht von einer klimapolitischen Bankrotterklärung. Ähnlich äußern sich die Grünen. Ein neuer Gesetzentwurf von Wirtschaftsministerin Reiche sieht unter anderem vor, dass Öl- und Gasheizungen auch nach 2045 noch eingebaut werden dürfen. Der US-Militäreinsatz in der Straße von Hormuz wird ausgesetzt. Das hat Präsident Trump bekannt gegeben. Man wolle die Pause nutzen, um zu sehen, ob das Friedensabkommen mit dem Iran unterzeichnet werden kann, so Trump. Die US-Seeblockade gegen Schiffe, die iranische Häfen anlaufen, soll dagegen in Kraft bleiben. In der Fußball-Champions League geht's für den FC Bayern heute gegen Paris Saint-Germain um den Finaleinzug. Viele Fans hoffen sich auf ein ähnliches Spektakel wie im Hinspiel. Nur diesmal mit einem besseren Ausgang für die Bayern. Die müssen einen 4:5 Rückstand aufholen. Los geht's um 21 Uhr.
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2: Auch der dritte Transport von Atommüll in NRW ist ohne Störungen verlaufen. Das hat die Polizei mitgeteilt. Der Castor-Transport von Jülich nach Ahaus wurde von Demos begleitet. Rund 200 Menschen hatten sich zum Protest versammelt, es blieb aber friedlich. Die Castor-Transporte sind notwendig, weil das Zwischenlager in Jülich nicht mehr als erdbebensicher gilt. In Köln dürfen Kneipen und Restaurants grundsätzlich die WM 2026 zeigen. Das hat die Stadt klargestellt und auf die Regeln hingewiesen. Drinnen sind Übertragungen ohne Probleme möglich. Draußen gilt, Spiele mit Anpfiff zwischen 6 und 22 Uhr dürfen ohne extra Genehmigung laufen, aber nur bis zum Abpfiff. Danach muss der Bildschirm aus.
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3: Grau und bedeckt ist es gerade, dazu regnet's verbreitet, teils auch mal in Schauern. Im Laufe des Nachmittags lässt der Regen langsam nach, trotzdem kann es Richtung Osten noch vereinzelt krachen und blitzen. Die Höchstwerte liegen heute bei 9 bis 12 Grad. Morgen bleiben viele Wolken, erst nur wenig Regen, später ab und zu ein Schauer, maximal bis 16 Grad.
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3: Auf der A1 Münster Richtung Dortmund staut es sich zwischen dem Kamener Kreuz und Kamen Zentrum auf 2 Kilometern. Dann gibt es auf der A1 Köln Richtung Euskirchen zwischen Köln-Bocklemünd und dem Tunnel Löwenich ebenfalls 2 Kilometer Stau. Auf der A3 Oberhausen Richtung Arnheim sind es 4 Kilometer Stop and Go zwischen dem Kreuz Oberhausen West und dem Kreuz Oberhausen. Und auf der A3 Köln Richtung Oberhausen stockt es zwischen Köln-Mülheim und dem Kreuz Leverkusen auf 6 Kilometern.
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4: Wir starten rein frisch motiviert nach der Mittagspause um kurz nach 1 gleich mit dem Captain Hollywood Project und dem Song More and More. Und dazu gibt es auch noch eine spannende Hitstory. Gleich hier im Programm, vorher aber OMC. Und los geht's jetzt mit Erotic. Ich bin Marie, hallo.

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1: Eurodance dominiert die 90er und Captain Hollywood liefert den Soundtrack dazu. More and More entsteht zusammen mit Erfolgssongwriter Nosy Katzmann und Sängerin Nina Gerhardt. 1992 stürmt der Song die Charts, hält sich 37 Wochen in den deutschen Top 100 und wird über 7 Millionen Mal verkauft. 90s.

MC Light, Cold Rocker Party, so klingt der Mittwoch. 90s, 90s hier mit Marie und mit einem frisch aufpolierten Mitch Ure in den Verkaufsregalen. Ich war ja echt ein bisschen verblüfft, aber Leute, der Mann, der ist wieder am Start und zwar mit einem Doppelalbum. A Man of Two Worlds heißt das Ding, kam jetzt im Mai raus. Und auch wenn er sich da wirklich viel Mühe gegeben hat und 1A Arbeit geleistet hat, wir bleiben bei seinem Sound aus den 90ern. Und zwar mit Ich liebe diesen Song. Wir machen das jetzt alle einmal mit ihm gemeinsam. Breathe. Wir werden jetzt alle einmal tief durchatmen zur Wochenmitte, kurz alles liegen lassen und mitatmen mit Mitch Ure.

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1: Grau und bedeckt ist es gerade, dazu regnet es verbreitet, teils auch mal in Schauern. Im Laufe des Nachmittags lässt der Regen langsam nach, trotzdem kann es Richtung Osten noch vereinzelt krachen und blitzen. Die Höchstwerte liegen heute bei 9 bis 12 Grad. Morgen bleiben viele Wolken, erst nur wenig Regen, später ab und zu ein Schauer, maximal bis 16 Grad.
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1: Auf der A1 Münster Richtung Dortmund staut es sich zwischen dem Kamener Kreuz und Kamen Zentrum auf 2 Kilometern. Auf der A3 Köln Richtung Oberhausen sind es 3 Kilometer Stau zwischen Köln-Mühlheim und dem Kreuz Leverkusen. Dann gibt es auf der A3 und A4 Köln Richtung Frankfurt zwischen dem Kreuz Köln-Ost und dem Dreieck Köln-Heumar 3 Kilometer Stau. Und auf der A3 Oberhausen Richtung Arnheim stockt es zwischen dem Kreuz Oberhausen West und dem Kreuz Oberhausen auf 4 Kilometern.
2: Kurz nach 2:30 mit People Moving und ab. Ich wünsche euch eine tolle Wochenmitte. Ich bin Marie. Hallo.

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1: Im Studio Hanna Messerschmidt. Groß angelegte Razzia gegen rechtsextreme Jugendgruppen. Mehr als 600 Einsatzkräfte sind seit dem Morgen in 12 Bundesländern an der Aktion beteiligt. Die Gruppen sollen bundesweit vernetzt sein und unter anderem über soziale Medien zu Gewalt aufgerufen haben. Im Fokus der Ermittler 36 Verdächtige. Festnahmen gab es bisher nicht. Union und SPD ziehen nach einem Jahr Koalition eine gemischte Bilanz. Zu viel Streit habe Schwarz-Rot geschadet, so SPD-Chef Klingbeil. Und Unionsfraktionschef Spahn sagt, es sei viel erreicht worden, aber das reicht noch nicht aus. Seit der vergangenen Nacht gilt im Ukraine-Krieg eine Feuerpause, die Präsident Selenskyj einseitig ausgerufen hat. Sie bleibe in Kraft, solange Russland nicht angreife, heißt es aus Kiew. Russland hatte seinerseits für Freitag und Samstag rund um die Weltkriegsgedenkfeier eine Waffenruhe angekündigt. Der FC Bayern will heute ins Champions-League-Finale einziehen. Dafür müssen die Münchner die spektakuläre 4:5 Hinspielniederlage gegen Paris Saint-Germain aufholen. Anstoß zum Halbfinalrückspiel in München ist um 21 Uhr. Endspielgegner ist der FC Arsenal.
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3: Im Kölner Hauptbahnhof sind jetzt gemischte Teams von Bundespolizei und DB Sicherheit unterwegs. Damit sollen sich Reisende sicherer fühlen. Die gemeinsamen Streifen laufen zunächst mehrmals pro Woche. DB Sicherheit setzt vor allem das Hausrecht durch. Die Bundespolizei übernimmt Gefahrenabwehr und Strafverfolgung. In Ennepetal ist ein Pickup in ein Mehrfamilienhaus gekracht. Der Fahrer wollte eigentlich vor dem Haus die Reifen wechseln. Beim Aufbocken gab er zu viel Gas und landete in der eigenen Küche. Laut Polizei ist der Schaden enorm. Das THW musste das Mehrfamilienhaus stützen. Verletzt wurde niemand.
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4: Grau und bedeckt ist es gerade. Dazu regnet es verbreitet, teils auch mal in Schauern. Im Laufe des Nachmittags lässt der Regen langsam nach. Trotzdem kann es Richtung Osten noch vereinzelt krachen und blitzen. Die Höchstwerte liegen heute bei 9 bis 12 Grad. Morgen bleiben viele Wolken, erst nur wenig Regen, später ab und zu ein Schauer, maximal bis 16 Grad.
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4: Auf der A1 Münster Richtung Dortmund staut es sich zwischen dem Kamener Kreuz und Kamen Zentrum auf 2 Kilometern. Auf der A3 Oberhausen Richtung Arnheim sind es 4 Kilometer Stau zwischen dem Kreuz Oberhausen West und dem Kreuz Oberhausen. Dann gibt es auf der A3 Köln Richtung Oberhausen 6 Kilometer stockenden Verkehr zwischen Köln-Mühlheim und dem Kreuz Leverkusen. Und auf der A4 Köln Richtung Herlen-Aachen stockt es zwischen dem Kreuz Köln-Gremberg und Köln-Eiffeltor auf 4 Kilometern.
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5: Und damit ist es kurz nach zwei. Ich bin Marie, wünsche euch einen tollen Mittwoch. Die halbe Woche haben wir geschafft und hören gleich Jam & Spoon zur Belohnung. Will Smith vorher noch und los geht's mit Who's It?

0: 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Alex Christensen über Jam & Spoon. Right in the Night.
1: Jam & Spoon waren eigentlich dafür bekannt, dass sie wirklich so ganz clubmäßige Instrumentals machen, die total toll produziert waren. Der DJ war Mark Spoon und der mit seinem Partner eben echt ganz, ganz tolle Sachen gemacht hat. Und auf einmal kam ein Song raus, der hieß Right in the Night. Und der war großartig gesungen mit einem tollen Text. Und wir haben uns alle gewundert, wie kommt das denn jetzt? Mit diesem tollen Playback ist auch noch ein super Text. Wer hat den denn geschrieben? Da war es ein Darmstädter, Nosi Katzmann, der Mr. Van geschrieben hat, der für DJ Bobo geschrieben hat, der für Scooter geschrieben hat, der für Tausende geschrieben hat, der dann auch noch Jam & Spoon zu einem riesigen Erfolg verholfen hat, dass sie eben auch radiotauglich wurden und aus ihrer Club-Ecke sich ein bisschen vergrößert haben. 90s, 90s.

Die Spice Girls, say you be there. Hi, ich bin Marie. Wenn ihr jetzt Freunde von euch fragen müsstet, was für ein Typ bin ich so? Was würden die antworten? Jetzt mal ehrlich, welcher Mucke-Typ aus den 90ern seid ihr? Und vor allem, zelebriert ihr das noch genauso wie früher? 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Zum Beispiel Rosie, Getting Out of Babes. Einer der Songs, der auf jeden Fall jeden auf die Tanzfläche zieht oder auf jeden Fall mit der Hüfte wackeln lässt.

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1: Heute der internationale Chartüberblick vom 6.5.1999. In England führen die Jungs von Westlife die Top 40 an mit diesem Song hier. Swear It Again. In Amerika gibt es im Mai 99 schon sommerliche Klänge an der Chartspitze. Livin' La Vida Loca, ja, und in Deutschland, da ist ein wahrer Hype rund um eine merkwürdige gelbe Stofffigur ausgebrochen. Der Name Flat Eric. Der Franzose Mr. Oiseau beherrscht die Charts nämlich Anfang Mai mit dem wirklich ungewöhnlichen Track Flatbeat. So sahen die Charts heute 99 aus.
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1: Grau und bedeckt ist es gerade. Dazu regnet es verbreitet, teils auch mal in Schauern. Im Laufe des Nachmittags lässt der Regen langsam nach. Trotzdem kann es Richtung Osten noch vereinzelt krachen und blitzen. Die Höchstwerte liegen heute bei 9 bis 12 Grad. Morgen bleiben viele Wolken, erst nur wenig Regen, später ab und zu ein Schauer, maximal bis 16 Grad.
0: Verkehr.
1: Auf der A1 Köln Richtung Euskirchen staut es sich zwischen Erftstadt und dem Kreuz Bliesheim auf 4 Kilometern. Auf der A3 Köln Richtung Oberhausen sind es 10 Kilometer Stau zwischen Köln-Delbrück und dem Kreuz Leverkusen. Dann gibt es auf der A3 Oberhausen Richtung Arnheim 4 Kilometer Stop and Go zwischen dem Kreuz Oberhausen West und dem Kreuz Oberhausen. Und auf der A4 Köln Richtung Herlin-Aachen stockt es zwischen dem Kreuz Köln-Gremberg und Köln-Eiffeltor auf 4 Kilometern.
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Juli kommen En Vogue nämlich rumgeschnipst und machen einen großartigen Auftritt. 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
1: Im Studio Hanna Messerschmidt. Großrazzia gegen rechtsextreme Jugendgruppen. Mehr als 600 Einsatzkräfte sind in 12 Bundesländern im Einsatz gewesen. Im Fokus stehen 36 Verdächtige. Die Gruppen sollen laut Bundesanwaltschaft bundesweit vernetzt sein und unter anderem über soziale Medien zu Gewalt aufgerufen haben. In Rheinland-Pfalz haben CDU und SPD ihren Koalitionsvertrag unterschrieben. In knapp 2 Wochen soll der Landtag CDU-Mann Gordon Schnieder zum neuen Ministerpräsidenten wählen. Die jeweiligen Parteitage haben bereits ihr Go gegeben. Russland ignoriert offenbar die von der Ukraine ausgerufene Feuerpause. Die Ukraine meldete neue Drohnenangriffe. Man werde entsprechend reagieren, so Präsident Selenskyj. Russland und die Ukraine hatten für diese Woche beide einseitige Waffenruhen verkündet, zu unterschiedlichen Terminen. In der Fußball-Champions League geht's für den FC Bayern heute gegen Paris Saint-Germain um den Finaleinzug. Viele Fans hoffen sicher auf ein ähnliches Spektakel wie im Hinspiel, nur diesmal mit einem besseren Ausgang für die Bayern. Die müssen einen 4:5 Rückstand aufholen. Los geht's um 21 Uhr.
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3: In Düsseldorf muss sich ab Ende des Monats eine mutmaßliche IS-Unterstützerin vor dem Oberlandesgericht verantworten. Die Bundesanwaltschaft wirft der Frau unter anderem vor, 15.000 Euro an Spenden gesammelt und an Inhaftierte oder deren Angehörige weitergegeben zu haben. Ein Urteil soll Anfang Juli fallen. Die NRW-Landesregierung will Unternehmen und Bürger entlasten. Ab 2027 sollen viele Berichts- und Dokumentationspflichten für die Wirtschaft wegfallen, außer sie werden ausdrücklich als nötig festgelegt. Außerdem soll die Kommunikation mit Behörden künftig meist per E-Mail laufen. Auch Förderanträge sollen einfacher werden, mit weniger Prüfaufwand und mehr automatisierten Bescheiden.
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4: Viele Wolken sind heute Nachmittag am Himmel und dazu regnet's verbreitet, teils auch mal als Schauer. In Richtung Sauerland kann's auch kurz gewittern. Bis zum Abend lässt der Regen dann nach, bei aktuell 9 bis 12 Grad. Morgen bleibt's meist grau, erst noch vereinzelt leichter Regen. Später kommen ab und zu Schauer runter, maximal bis 16 Grad.
0: Verkehr.
4: Auf der A1 Köln Richtung Dortmund staut es sich zwischen dem Kreuz Köln-Nord und Köln-Niehl auf 3 Kilometern. In der Gegenrichtung Dortmund Richtung Köln gibt es ebenfalls 3 Kilometer Stau zwischen dem Kreuz Leverkusen-West und Köln-Niehl. Auf der A1 Köln Richtung Euskirchen sind es zwischen dem Dreieck Erftal und dem Kreuz Bliesheim 3 Kilometer stockender Verkehr. Und auf der A3 Köln Richtung Oberhausen staut es sich zwischen Köln-Delbrück und dem Kreuz Leverkusen auf 10 Kilometern.
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5: Euch einen wunderschönen Nachmittag mit MC Hammer. You can't touch this nach Oasis Wonderwall. Und hier ist George Michael. Too funky. Ich bin Susanka.

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1: Yeah, that's how we living and you know. Can't touch this. Ja, dieser Song kommt gar nicht gut an. Zumindest bei echten Rappern. Wegen You Can't Touch This wird MC Hammer in der Rap-Szene nicht mehr ganz ernst genommen. Der Vorwurf: zu viel Pop, zu wenig Talent. Alle anderen lieben das Lied. Es geht in 7 Ländern auf die 1. Erhält Gold und Platin und wird von MTV als bestes Rap-Video und bestes Tanzvideo ausgezeichnet.
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Nachmittag, jetzt mit etwas düsterem Sound, Everything But The Girl. Wobei, Fun Fact, der Name Everything But The Girl kommt aus einem Möbelhaus. Da stand ein Schild, das die zwei gesehen haben, dass alles zu verkaufen ist, außer die Frau, die Verkäuferin, also Everything But The Girl. Hier kommt Missing für euren Mittwochnachmittag.

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1: Viele Wolken sind heute Nachmittag am Himmel und dazu regnet es verbreitet, teils auch mal als Schauer. In Richtung Sauerland kann es auch kurz gewittern. Bis zum Abend lässt der Regen dann nach, bei aktuell 9 bis 12 Grad. Morgen bleibt's meist grau, erst noch vereinzelt leichter Regen. Später kommen ab und zu Schauer runter, maximal bis 16 Grad.
0: Verkehr.
1: Auf der A1 Köln Richtung Euskirchen staut es sich zwischen Erftstadt und dem Kreuz Biesheim auf 2 Kilometern. Auf der A1 Dortmund Richtung Köln gibt es zwischen Gevelsberg und Wuppertal Nord ebenfalls 2 Kilometer Stau. Dann stockt es auf der A1 Köln Richtung Dortmund zwischen dem Kreuz Köln Nord und Köln Niel auf 3 Kilometern. Und auf der A3 Oberhausen Richtung Köln sind es zwischen dem Kreuz Leverkusen und Leverkusen Zentrum 2 Kilometer Stop and Go.
2: Durch den Nachmittag mit Will Smith, Miami und jetzt Urban Cookie Collective, Feels Like Heaven. Ich bin Susanka, schönen Mittwoch euch.

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Euch einen wunderschönen Nachmittag hier mit 90s, 90s und jetzt Stereo MCs. Und wenn ich sage, nennt mir mal zwei Titel, ich glaube, das wird wirklich schwierig. Also mir fällt auch einfach nur der eine Erfolg ein, nämlich Connected aus dem Jahr 92. Trotzdem sind die Jungs kein One-Hit-Wonder. Sie haben sogar zwei Brit Awards gewonnen und kommen jetzt direkt bei uns hier aus dem 90s, 90s Club Hits Radio. Findet ihr über die App oder im Web. Hier ist Connected.

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1: Im Studio Hanna Messerschmidt. Mit ihren Plänen für ein neues Heizungsgesetz stößt Wirtschaftsministerin Reicher auf Kritik. Umweltverbände sprechen von einer klimapolitischen Bankrotterklärung. Die Grünen warnen vor steigenden Nebenkosten für Mieter. Reicher will den Einbau neuer Öl- und Gasheizungen auch nach 2045 erlauben. Groß angelegte Razzia gegen rechtsextreme Jugendgruppen. Mehr als 600 Einsatzkräfte sind seit dem Morgen in 12 Bundesländern an der Aktion beteiligt. Die Gruppen sollen bundesweit vernetzt sein und unter anderem über soziale Medien zu Gewalt aufgerufen haben. Im Fokus der Ermittler 36 Verdächtige. Festnahmen gab es bisher nicht. Union und SPD ziehen nach einem Jahr Koalition eine gemischte Bilanz. Zu viel Streit habe Schwarz-Rot geschadet, so SPD-Chef Klingbeil. Und Unionsfraktionschef Spahn sagt, es sei viel erreicht worden, aber das reicht noch nicht aus. Trotz Irankrieg und Streikwelle im April, die Lufthansa blickt optimistisch aufs laufende Jahr. Erwartet wird ein höherer Gewinn als noch 2025. Mit Kerosinengpässen rechnet die Lufthansa vorerst nicht und sieht sich da gut aufgestellt.
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3: In Düsseldorf muss sich ab Ende des Monats eine mutmaßliche IS-Unterstützerin vor dem Oberlandesgericht verantworten. Die Bundesanwaltschaft wirft der Frau unter anderem vor, 15.000 Euro an Spenden gesammelt und an Inhaftierte oder deren Angehörige weitergegeben zu haben. Ein Urteil soll Anfang Juli fallen. In Ennepetal ist ein Pickup in ein Mehrfamilienhaus gekracht. Der Fahrer wollte eigentlich vor dem Haus die Reifen wechseln. Beim Aufbocken gab er zu viel Gas und landete in der eigenen Küche. Laut Polizei ist der Schaden enorm. Das THW musste das Mehrfamilienhaus stützen. Verletzt wurde niemand.
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4: Viele Wolken sind heute Nachmittag am Himmel und dazu regnet es verbreitet, teils auch mal als Schauer. In Richtung Sauerland kann es auch kurz gewittern. Bis zum Abend lässt der Regen dann nach, bei aktuell 9 bis 12 Grad. Morgen bleibt es meist grau, erst noch vereinzelt leichter Regen. Später kommen ab und zu Schauer runter, maximal bis 16 Grad.
0: Verkehr.
4: Auf der A1 Köln Richtung Dortmund staut es sich zwischen dem Kreuz Köln-Nord und Köln-Niehl auf 6 Kilometern. Dann gibt es auf der A1 Köln Richtung Euskirchen zwischen Erftstadt und dem Kreuz Bliesheim 3 Kilometer Stau. Auf der A3 Köln Richtung Oberhausen sind es 10 Kilometer Stop and Go zwischen dem Dreieck Köln-Heumar und dem Kreuz Leverkusen. Und auf der A3 Oberhausen Richtung Arnheim stockt es zwischen dem Kreuz Oberhausen West und dem Kreuz Oberhausen auf 4 Kilometern.
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5: Madonna und Secret direkt nach Dr. Alban. It's my life. Und The Cure, Friday, I'm in love. Ich bin Susanka. Euch einen schönen Nachmittag.

0: diesem Song bin ich in Berliner Diskotheken aufgetreten. Adel Tawil über Madonna. Secret.
1: Ja, Madonna ist natürlich, also hat sich ständig neu erfunden. Diese Phase von Madonna mit dem Lied Secret, das war so eine bestimmte Platte, die war so ein bisschen urban. Der Song ist auch ein bisschen urban, so ein cooler Beat. Und ich weiß noch, dass ich meine ersten musikalischen Schritte mit diesem Lied gemacht habe. Denn ich habe mir davon das Instrumental runtergezogen und habe da einen Rap drauf geschrieben. Und dann hatte ich eine befreundete Sängerin. Und das waren dann meine ersten gebuchten Auftritte in Berliner Diskotheken. So für 50 Mark bin ich da dann aufgetreten um Mitternacht. Auf jeden Fall eine geile Nummer. Madonna Secret, liebe ich. 90s.

Partys und wir haben eine Party-Selection für euch. Das sind die Genres aus den 90ern, die für richtig geile Stimmungen sorgen, so wie sich das gehört auf dem Weg in den Feierabend. Also klickt euch da doch mal drauf auf unsere Homepage 90s90s.de zum Beispiel. Das mache ich mal kurz. So, und da sind auch schon direkt die ganzen Radios, die euch anspringen und unsere Party-Selection. Das ist dann sowas wie Club-Hits. Wir haben Sommer-Hits, wenn ihr schon Bock drauf habt. Wir haben aber auch Hip-Hop und Rap oder Eurodance, also einfach, um die Stimmung ein wenig anzuheben. So wie auch das hier ist, Kenny Dope mit

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1: Heute der internationale Chartüberblick vom 6.5.1999. In England führen die Jungs von Westlife die Top 40 an mit diesem Song hier. Swear It Again. In Amerika gibt es im Mai 99 schon sommerliche Klänge an der Chartspitze. Livin' La Vida Loca, ja, und in Deutschland, da ist ein wahrer Hype rund um eine merkwürdige gelbe Stofffigur ausgebrochen. Der Name Flat Eric. Der Franzose Mr. Oiseau beherrscht die Charts nämlich Anfang Mai mit dem wirklich ungewöhnlichen Track Flat Beat. So sahen die Charts heute 99 aus.
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1: Viele Wolken sind heute Nachmittag am Himmel und dazu regnet's verbreitet, teils auch mal als Schauer. In Richtung Sauerland kann's auch kurz gewittern. Bis zum Abend lässt der Regen dann nach, bei aktuell 9 bis 12 Grad. Morgen bleibt's meist grau, erst noch vereinzelt leichter Regen, später kommen ab und zu Schauer runter, maximal bis 16 Grad.
0: Verkehr.
1: Auf der A1 Köln Richtung Dortmund staut es sich zwischen dem Kreuz Köln-Nord und Köln-Niehl auf 6 Kilometern. Auf der A1 Köln Richtung Euskirchen sind es 3 Kilometer Stau zwischen Erftstadt und dem Kreuz Piesheim. Es stockt auf der A3 Oberhausen Richtung Köln zwischen dem Dreieck Langenfeld und Leverkusen-Opladen auf 3 Kilometern. Und auf der A3 Oberhausen Richtung Arnheim gibt es 4 Kilometer Stop and Go zwischen dem Kreuz Oberhausen West und dem Kreuz Oberhausen.
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an Lenny Kravitz hier bei 90s 90s am Mittwochnachmittag und wir gehen in den Club, ins Clubhits Radio. Ihr wisst ja, es sind immer die aller geilsten Tracks aus einem Genre in diesem Radio. Wir haben ja verschiedene Styles in den 90ern, deswegen auch verschiedene Radios. Also wenn ihr mal Bock habt, zum Beispiel nur auf die besten Clubhits der 90s, dann findet ihr die dort, die wir ja hier nicht alle spielen können. Dafür gibt's einfach insgesamt zu viel. Unbedingt mal machen und diese Zeitreise wagen über unsere Homepage oder App. Und jetzt aus dem Clubhits Radio Mighty Dubcats und Magic Carpet Ride.

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1: Im Studio Hanna Messerschmidt. Schlag gegen die rechtsextreme Szene. Bundesweit hat es heute Razzien in 12 Bundesländern gegeben. Im Visier stehen mindestens 36 Verdächtige. Sie sollen sich in Jugendgruppen organisiert und zu Gewalt gegen politische Gegner aufgerufen haben. Innenminister Dobrindt sagte im Anschluss über die Razzien, der Staat greife konsequent durch. Die Kritik am geplanten Heizungsgesetz nimmt nicht ab. Der Umweltverband BUND etwa spricht von einer klimapolitischen Bankrotterklärung. Ähnlich äußern sich die Grünen. Ein neuer Gesetzentwurf von Wirtschaftsministerin Reiche sieht unter anderem vor, dass Öl- und Gasheizungen auch nach 2045 noch eingebaut werden dürfen. Mobbing, Hass und Beleidigungen sind die größten Probleme auf Instagram und Co. Das sagt gut die Hälfte der Jugendlichen in Deutschland, zeigt eine UNICEF-Umfrage. Genauso viele sprechen sich demnach für ein Social-Media-Verbot für unter 14-Jährige aus. Ein Verbot bis 16 findet dagegen nur jeder Vierte gut. In der Fußball-Champions League geht's für den FC Bayern heute gegen Paris Saint-Germain um den Finaleinzug. Viele Fans hoffen sich auf ein ähnliches Spektakel wie im Hinspiel. Die Bayern müssen einen 4:5 Rückstand aufholen. Los geht's um 21 Uhr.
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3: Bestechlichkeitsverdacht in der JVA Euskirchen. Die Polizei hat Wohnungen von Justizbediensteten im Rheinland durchsucht, auch in der JVA und im Amtsgericht. 7 Beamte sollen Häftlingen gegen Geld oder Vorteile Lockerungen verschafft haben. Gesucht wurden Handys und Unterlagen. Die Ermittlungen laufen weiter. In Ennepetal ist ein Pickup in ein Mehrfamilienhaus gekracht. Der Fahrer wollte eigentlich vor dem Haus die Reifen wechseln. Beim Aufbocken gab er zu viel Gas und landete in der eigenen Küche. Laut Polizei ist der Schaden enorm. Das THW musste das Mehrfamilienhaus stützen. Verletzt wurde niemand.
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4: Viele Wolken und ziemlich grauer Himmel bestimmen den späten Nachmittag. Dazu fällt noch verbreitet Regen. Im Süden und Osten kann auch mal ein Gewitter dabei sein. Bis zum Abend lässt das Ganze dann nach. Aktuell liegen die Werte bei 9 bis 12 Grad. Morgen bleiben viele Wolken. Am Anfang kann im Osten noch mal ein bisschen Regen runterkommen. Später sind vereinzelt Schauer drin, maximal bis 16 Grad.
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4: Auf der A1 Köln Richtung Dortmund staut es sich zwischen dem Kreuz Köln-Nord und Köln-Niehl auf 6 Kilometern. Auf der A1 Euskirchen Richtung Köln sind es zwischen dem Tunnel Löwenich und Köln-Bocklemünd 3 Kilometer Stau. Dann gibt es auf der A3 Oberhausen Richtung Arnheim 4 Kilometer stockenden Verkehr zwischen dem Kreuz Oberhausen West und dem Kreuz Oberhausen. Und auf der A3 Oberhausen Richtung Köln stockt es zwischen dem Dreieck Langenfeld und Leverkusen-Opladen auf 3 Kilometern.
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5: Auf geht's in den Feierabend mit Stardust. Music sounds better with you nach Janet Jackson. Whoops, now und Prince Idle Zone, Marky Mark, Happy People. Schönen Nachmittag zusammen.

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1: Stardust startet als französisches Musikprojekt, bei dem auch Thomas Bangalter von Daft Punk mitmacht. Obwohl der Song ein großer Hit wird, hat die Band einfach keine Lust mehr. Das Angebot, für mehrere Millionen Dollar ein komplettes Stardust-Album zu produzieren, lehnen sie einfach ab und lösen sich stattdessen kurz nach Veröffentlichung der Single auf.
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When You Get There. Das ist 90s, 90s. Jetzt mit Robbie Williams, der zurzeit auf Welttournee ist und auch in Deutschland vorbeikommt, nämlich am 5. und 6. Juni. Da steht er in Düsseldorf auf der Bühne. Wir hören ihn jetzt mit einem seiner absolut geilsten Hits. Kommt aus dem Jahr 97. Hier ist Let Me Entertain You.

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1: Viele Wolken und ziemlich grauer Himmel bestimmen den späten Nachmittag. Dazu fällt noch verbreitet Regen. Im Süden und Osten kann auch mal ein Gewitter dabei sein. Bis zum Abend lässt das Ganze dann nach. Aktuell liegen die Werte bei 9 bis 12 Grad. Morgen bleiben viele Wolken. Am Anfang kann im Osten noch mal ein bisschen Regen runterkommen. Später sind vereinzelt Schauer drin, maximal bis 16 Grad.
0: Verkehr.
1: Auf der A1 Dortmund Richtung Köln staut es sich zwischen Gevelsberg und Wuppertal Nord auf 2 Kilometern. Dann gibt es auf der A1 Köln Richtung Dortmund zwischen dem Kreuz Köln Nord und Köln Niel 6 Kilometer Stau. Auf der A1 Dortmund Richtung Köln stockt es zwischen Schwerte und dem Westhofener Kreuz auf 2 Kilometern. Und auf der A3 Frankfurt Richtung Oberhausen sind es zwischen dem Dreieck Köln-Heumar und dem Kreuz Leverkusen 6 Kilometer Stau.
2: Gleich Wet Wet Wet, Love's All Around, da haben wir euch Tickets geschenkt letzte Woche und die hier haben wir euch auf die Bühne gebracht in Dresden bei Dance in den Mai. Snap the First, the Last Eternity, jetzt für euch. Ich bin Susanka, schön.

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90s, 90s Dance Radio, auch wenn diese Nummer tatsächlich noch ein bisschen nach den 80s klingt, finde ich. Man hört dieses ein bisschen Verrauchte dem Track an, kommt auch aus dem Jahr 1990 gerade. The Age of Love mit The Age of Love und mehr Dance.

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1: Im Studio Hanna Messerschmidt. Der FC Bayern will heute ins Champions League-Finale einziehen. Dafür müssen die Münchner die spektakuläre 4:5 Hinspielniederlage gegen Paris Saint-Germain aufholen. Anstoß zum Halbfinalrückspiel in München ist um 21 Uhr. Endspielgegner ist der FC Arsenal. Keine Neuwahlen, keine Minderheitsregierung. Union und SPD wollen gemeinsam weiter regieren. Das haben die Koalitionsspitzen ein Jahr nach Amtsantritt klargestellt. Zuvor hat es immer wieder Gerüchte gegeben, dass die schwarz-rote Koalition wegen zu viel Streit vor dem Aus steht. Razzia gegen rechtsextreme Jugendgruppen. In 12 Bundesländern sind rund 600 Einsatzkräfte beteiligt gewesen. Im Fokus stehen mindestens 36 Verdächtige. Justizministerin Hubig warnte, gerade unter jungen Leuten bekommen militante rechtsextreme Gruppen wieder mehr Zulauf. Es gibt immer noch keine Infos, wie es um den Buckelwal aus der Ostsee steht. Das kritisiert Mecklenburg-Vorpommerns Umweltminister Backhaus. Die Privatinitiative, die den gestrandeten Wal transportiert hat, habe bislang keine Daten vorgelegt. Das Deutsche Meeresmuseum geht davon aus, dass das Tier mittlerweile tot ist.
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3: Reisende im Kölner Hauptbahnhof sollen sich jetzt sicherer fühlen. Bundespolizei und DB Sicherheit schicken dafür jetzt gemeinsame Streifen durch den Bahnhof. Ziel ist mehr Sichtbarkeit und bessere Zusammenarbeit. DB Sicherheit kann zum Beispiel Platzverweise aussprechen. Die Bundespolizei greift bei Straftaten ein und ermittelt. Bestechlichkeitsverdacht in der JVA Euskirchen. Die Polizei hat Wohnungen von Justizbediensteten im Rheinland durchsucht, auch in der JVA und im Amtsgericht. 7 Beamte sollen Häftlingen gegen Geld oder Vorteile Lockerungen verschafft haben. Gesucht wurden Handys und Unterlagen. Die Ermittlungen laufen weiter.
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4: Dicke Wolken und verbreitet Regen bestimmen den Abend, der dann langsam nachlässt. In der Nacht bleibt es meist bedeckt. Ab und zu kommt noch Regen runter. Die Tiefstwerte liegen bei 8 bis 6 Grad. Morgen viele Wolken. Anfangs kann im Osten noch leichter Regen dabei sein. Später gehen vereinzelt Schauer durch. Maximal bis zu 16 Grad.
0: Verkehr.
4: Auf der A1 Köln Richtung Dortmund staut es sich zwischen dem Kreuz Köln-Nord und Köln-Niehl auf 6 Kilometern. In der Gegenrichtung Dortmund Richtung Köln sind es zwischen Schwerte und dem Westhofener Kreuz 2 Kilometer Stau. Auf der A3 Oberhausen Richtung Köln gibt es zwischen dem Dreieck Langenfeld und Leverkusen-Opladen 2 Kilometer stockenden Verkehr. Und auf der A3 Frankfurt Richtung Oberhausen sind es zwischen dem Dreieck Köln-Heumar und Köln-Delbrück 6 Kilometer Stop-and-Go.
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5: Duran Duran, Ordinary World wartet nach La Bouche, Sweet Dreams. Und hier ist Jennifer Lopez, If You Had My Love. Ich bin Susanka, euch einen schönen Abend.

0: Wenn ein schlechter Friseur fast die Fanliebe zerstört, muss T über Duran Duran Ordinary World. But I won't cry for yesterday.
1: There's an ordinary world. Ich war ein großer Fan tatsächlich. Und was man als Fan so macht, ich war großer Fan auch des Schlagzeugers und bin irgendwann mit dem Foto von ihm zum Friseur gegangen, weil ich die gleichen Haare haben wollte wie er. Und das ist so ein bisschen nach hinten losgegangen. Und dann hat mir das auch so ein bisschen die Liebe zu Duran Duran irgendwie leider vermiest, besser gesagt. Aber die können ja eigentlich nichts dazu. Aber das ist so meine Anekdote, was ich mit Duran Duran verbinde. 90s.

schönen Abend zusammen. Das ist schon der Mittwoch, nächste Woche übrigens, ein Feiertag. Das heißt, es wird wieder eine kurze Woche. Richtig geil. 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Und hier kommt Snoop Dogg mit Who Am I? What's My Name?

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1: Heute der internationale Chartüberblick vom 6.5.1999. In England führen die Jungs von Westlife die Top 40 an mit diesem Song hier. Swear It Again. In Amerika gibt es im Mai 99 schon sommerliche Klänge an der Chartspitze. Livin' La Vida Loca, ja, und in Deutschland, da ist ein wahrer Hype rund um eine merkwürdige gelbe Stofffigur ausgebrochen. Der Name Flat Eric. Der Franzose Mr. Oiseau beherrscht die Charts nämlich Anfang Mai mit dem wirklich ungewöhnlichen Track Flatbeat. So sahen die Charts heute 99 aus.
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1: Dicke Wolken und verbreitet Regen bestimmen den Abend, der dann langsam nachlässt. In der Nacht bleibt es meist bedeckt. Ab und zu kommt noch Regen runter. Die Tiefstwerte liegen bei 8 bis 6 Grad. Morgen viele Wolken. Anfangs kann im Osten noch leichter Regen dabei sein. Später gehen vereinzelt Schauer durch. Maximal bis zu 16 Grad.
0: Verkehr.
1: Auf der A1 Köln Richtung Dortmund staut es sich zwischen dem Kreuz Köln-Nord und Köln-Niel auf 2 Kilometern. Auf der A3 Frankfurt Richtung Oberhausen sind es 6 Kilometer Stau zwischen dem Dreieck Köln-Heumar und Leverkusen-Zentrum. In der Gegenrichtung Oberhausen Richtung Köln stockt es zwischen dem Dreieck Langenfeld und Leverkusen-Opladen auf 2 Kilometern. Und auf der A4 Köln Richtung Herlen-Aachen gibt es zwischen Elsdorf und Merzenich 2 Kilometer Stop and Go.
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1: Im Studio Hanna Messerschmidt. In der Fußball-Champions League geht's für den FC Bayern heute gegen Paris Saint-Germain um den Finaleinzug. Viele Fans hoffen sicher auf ein ähnliches Spektakel wie im Hinspiel, nur diesmal mit einem besseren Ausgang für die Bayern. Die müssen einen 4:5 Rückstand aufholen. Los geht's um 21 Uhr. Großrazzia gegen rechtsextreme Jugendgruppen. Mehr als 600 Einsatzkräfte sind in 12 Bundesländern im Einsatz gewesen. Im Fokus stehen 36 Verdächtige. Die Gruppen sollen laut Bundesanwaltschaft bundesweit vernetzt sein und unter anderem über soziale Medien zu Gewalt aufgerufen haben. Die Kritik am geplanten Heizungsgesetz nimmt nicht ab. Der Umweltverband BUND etwa spricht von einer klimapolitischen Bankrotterklärung. Ähnlich äußern sich die Grünen. Ein neuer Gesetzentwurf von Wirtschaftsministerin Reiche sieht unter anderem vor, dass Öl- und Gasheizungen auch nach 2045 noch eingebaut werden dürfen. Fast jeder zweite Krankenhausaufenthalt in Deutschland wäre vermeidbar. Zu diesem Schluss kommt ein neuer AOK-Report. Demnach hätte letztes Jahr fast die Hälfte der Krankenhausbehandlungen auch ambulant erfolgen können. So ließe sich auch jede Menge Geld sparen, heißt es weiter.
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1: In Düsseldorf muss sich ab Ende des Monats eine mutmaßliche IS-Unterstützerin vor dem Oberlandesgericht verantworten. Die Bundesanwaltschaft wirft der Frau unter anderem vor, 15.000 Euro an Spenden gesammelt und an Inhaftierte oder deren Angehörige weitergegeben zu haben. Ein Urteil soll Anfang Juli fallen. Im Kölner Hauptbahnhof sind jetzt gemischte Teams von Bundespolizei und DB-Sicherheit unterwegs. Damit sollen sich Reisende sicherer fühlen. Die gemeinsamen Streifen laufen zunächst mehrmals pro Woche. DB-Sicherheit setzt vor allem das Hausrecht durch. Die Bundespolizei übernimmt Gefahrenabwehr und Strafverfolgung.
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2: Dicke Wolken und verbreitet Regen bestimmen den Abend, der dann langsam nachlässt. In der Nacht bleibt es meist bedeckt. Ab und zu kommt noch Regen runter. Die Tiefstwerte liegen bei 8 bis 6 Grad. Morgen viele Wolken. Anfangs kann im Osten noch leichter Regen dabei sein. Später gehen vereinzelt Schauer durch. Maximal bis zu 16 Grad.
0: Verkehr.
2: Auf der A1 Köln Richtung Dortmund staut es sich zwischen dem Kreuz Köln-Nord und Köln-Niel auf 2 Kilometern. Dann gibt es auf der A3 und A4 Frankfurt Richtung Oberhausen zwischen dem Kreuz Köln-Ost und Leverkusen Zentrum 4 Kilometer Stau. Auf der A4 Herlen-Aachen Richtung Köln stockt es zwischen dem Kreuz Köln-West und Köln-Eiffeltor auf 2 Kilometern. Und auf der A40 Duisburg Richtung Essen sind es zwischen Mülheim-Heißen und Essen-Zentrum 4 Kilometer Stop and Go.
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3: Him, join me nach Nana Darkman. Und hier sind W, Please Don't Go. Was für eine geile Mischung wieder, oder? So ein

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1: Plattenfirma glaubt gar nicht an Join Me. Es sei, Zitat, der beschissenste Song, den wir je gehört haben. Trotzdem beschert das Lied der Band den absoluten internationalen Durchbruch. Es handelt von einem lebensmüden Liebespaar und wurde von der Geschichte von Romeo and Juliet inspiriert.
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Ich liebe sie. Faithless und God is a DJ, auch eine Hammernummer. Das ist 90s, 90s. Schönen Abend euch. 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
1: Dicke Wolken und verbreitet Regen bestimmen den Abend, der dann langsam nachlässt. In der Nacht bleibt es meist bedeckt. Ab und zu kommt noch Regen runter. Die Tiefstwerte liegen bei 8 bis 6 Grad. Morgen viele Wolken. Anfangs kann im Osten noch leichter Regen dabei sein. Später gehen vereinzelt Schauer durch. Maximal bis zu 16 Grad.
0: Verkehr.
1: Auf der A4 Köln Richtung Herlen-Aachen staut es sich zwischen dem Kreuz Köln-Gremberg und Köln-Eiffeltor auf 4 Kilometern.
2: Großartige Hymne der Pet Shop Boys. Go West!

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Ihr hört 90s, 90s, euch einen wunderschönen Donnerstagabend. Sprung ins Rockradio, oder? Warum nicht? Blada und Gang, The Bad Touch, gerade so noch geschafft in die 90er. Kommt aus dem Jahr 99. Ich bin Susanka und wünsche euch jetzt noch einen schönen Abend. Wir hören uns morgen.

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1: Im Studio Hanna Messerschmidt. Der FC Bayern will heute ins Champions League-Finale einziehen. Dafür müssen die Münchner die spektakuläre 4:5 Hinspielniederlage gegen Paris Saint-Germain aufholen. Anstoß zum Halbfinalrückspiel in München ist um 21 Uhr. Endspielgegner ist der FC Arsenal. Mit ihren Plänen für ein neues Heizungsgesetz stößt Wirtschaftsministerin Reicher auf Kritik. Umweltverbände sprechen von einer klimapolitischen Bankrotterklärung. Die Grünen warnen vor steigenden Nebenkosten für Mieter. Reicher will den Einbau neuer Öl- und Gasheizungen auch nach 2045 erlauben. Keine Neuwahlen, keine Minderheitsregierung. Union und SPD wollen gemeinsam weiter regieren. Das haben die Koalitionsspitzen ein Jahr nach Amtsantritt klargestellt. Zuvor hat es immer wieder Gerüchte gegeben, dass die schwarz-rote Koalition wegen zu viel Streit vor dem Aus steht. Es gibt immer noch keine Infos, wie es um den Buckelwal aus der Ostsee steht. Das kritisiert Mecklenburg-Vorpommerns Umweltminister Backhaus. Die Privatinitiative, die den gestrandeten Wal transportiert hat, habe bislang keine Daten vorgelegt. Das Deutsche Meeresmuseum geht davon aus, dass das Tier mittlerweile tot ist.
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2: Dicke Wolken und verbreitet Regen bestimmen den Abend, der dann langsam nachlässt. In der Nacht bleibt es meist bedeckt. Ab und zu kommt noch Regen runter. Die Tiefstwerte liegen bei 8 bis 6 Grad. Morgen viele Wolken. Anfangs kann im Osten noch leichter Regen dabei sein. Später gehen vereinzelt Schauer durch. Maximal bis zu 16 Grad.
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0: unverkennbare Melodie wurde wieder zum Nummer 1 Hit. Nur kaum jemand hat es bemerkt. Alex Christensen über Gala, Freed from Desire.
1: Als der Song Gala, Freed from Desire, ich glaube 1996 veröffentlicht wurde, ist mir sofort aufgefallen, dass der so eine eingängige Melodie hat und die ist na na na na na na na na na na na na. Hat so eine gewisse Methode und habe ich mir das aufgeschrieben in mein Notizheft. Irgendwann musste man einen Song machen, der so ähnlich ist, so ähnlich gestaltet ist. Und dann habe ich 5 Jahre später la la la la la, it's all around the world. Und das war inspiriert eigentlich von, ja, von Gala.

96. 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
1: Dicke Wolken und verbreitet Regen bestimmen den Abend, der dann langsam nachlässt. In der Nacht bleibt es meist bedeckt. Ab und zu kommt noch Regen runter. Die Tiefstwerte liegen bei 8 bis 6 Grad. Morgen viele Wolken. Anfangs kann im Osten noch leichter Regen dabei sein. Später gehen vereinzelt Schauer durch, maximal bis zu 16 Grad.

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1: Im Studio Hanna Messerschmidt. Großrazzia gegen rechtsextreme Jugendgruppen. Mehr als 600 Einsatzkräfte sind in 12 Bundesländern im Einsatz gewesen. Im Fokus stehen 36 Verdächtige. Die Gruppen sollen laut Bundesanwaltschaft bundesweit vernetzt sein und unter anderem über soziale Medien zu Gewalt aufgerufen haben. Die Kritik am geplanten Heizungsgesetz nimmt nicht ab. Der Umweltverband BUND etwa spricht von einer klimapolitischen Bankrotterklärung. Ähnlich äußern sich die Grünen. Ein neuer Gesetzentwurf von Wirtschaftsministerin Reiche sieht unter anderem vor, dass Öl- und Gasheizungen auch nach 2045 noch eingebaut werden dürfen. Mobbing, Hass und Beleidigungen sind die größten Probleme auf Instagram und Co. Das sagt gut die Hälfte der Jugendlichen in Deutschland, zeigt eine UNICEF-Umfrage. Genauso viele sprechen sich demnach für ein Social-Media-Verbot für unter 14-Jährige aus. Ein Verbot bis 16 findet dagegen nur jeder Vierte gut. Trotz Iran-Krieg und Streikwelle im April, die Lufthansa blickt optimistisch aufs laufende Jahr. Erwartet wird ein höherer Gewinn als noch 2025. Mit Kerosinengpässen rechnet die Lufthansa vorerst nicht und sieht sich da gut aufgestellt.
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2: Bedeckt ist es in den nächsten Stunden, dazu fällt immer mal leichter Regen. Nur im Nordwesten bleibt es eher trocken. Die Temperaturen gehen in der Nacht runter auf 8 bis 6 Grad. Morgen bleiben viele Wolken am Himmel. Anfangs kann es im Osten noch ein bisschen nieseln. Später kommt vereinzelt mal ein Schauer runter. Maximal werden es bis zu 16 Grad.
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1: Im Studio Sönke Röhling. In 12 Bundesländern ist die Polizei zu Razzien gegen rechtsextreme Jugendgruppen ausgerückt. Im Visier stehen mindestens 36 Verdächtige. Sie sollen sich in Jugendgruppen organisiert und zu Gewalt gegen politische Gegner aufgerufen haben. Innenminister Dobrindt sagte im Anschluss über die Razzien, der Staat greife konsequent durch. Keine Neuwahlen, keine Minderheitsregierung. Union und SPD wollen gemeinsam weiter regieren. Das haben die Koalitionsspitzen ein Jahr nach Amtsantritt klargestellt. Zuvor hat es immer wieder Gerüchte gegeben, dass die schwarz-rote Koalition wegen zu viel Streits vor dem Aus steht. Eine knappe Mehrheit der Jugendlichen in Deutschland ist für ein Social-Media-Verbot für unter 14-Jährige. Ein Verbot für alle unter 16 hält demnach nur jeder Vierte für gut. Das zeigt eine UNICEF-Umfrage. Die zeigt auch, Jugendliche wissen gut über Risiken im Netz, wie etwa Fake News und Mobbing, Bescheid. Die Kritik am geplanten Gebäudemodernisierungsgesetz nimmt nicht ab. Der Umweltverband BUND etwa spricht von einer klimapolitischen Bankrotterklärung. Ähnlich äußerten sich die Grünen. Ein neuer Gesetzentwurf von Wirtschaftsministerin Reiche sieht unter anderem vor, dass Öl- und Gasheizungen auch nach 2045 noch eingebaut werden dürfen.
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2: Bedeckt ist es in den nächsten Stunden, dazu fällt immer mal leichter Regen. Nur im Nordwesten bleibt es eher trocken. Die Temperaturen gehen in der Nacht runter auf 8 bis 6 Grad. Morgen bleiben viele Wolken am Himmel. Anfangs kann es im Osten noch ein bisschen nieseln. Später kommt vereinzelt mal ein Schauer runter. Maximal werden es bis zu 16 Grad.
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0: habe den Hype von Anfang an miterlebt. Mola Adebisi über Backstreet Boys. We've got it going on.
1: Es war 1995, 96, da kam eine neue Band und ich kann mich daran erinnern, die waren im Interview und alle Stars waren Backstage und da sagte der Moderator, okay, ihr singt doch mal kurz a cappella und dann haben die von Boys to Men End of the Road gesungen und da wussten wir alle, ab jetzt, eine neue Zeitrechnung ist angebrochen, die Backstreet Boys sind da. Die sind auf die Bühne gegangen, keiner kannte die. Also das erste Konzert in Deutschland habe ich anmoderiert. Sag ich, hier sind die Backstreet Boys, but we've got it going on. Und die sagen, we've. 15.000 Menschen in der Halle haben alle geguckt, die können ja richtig singen. Und dann war es das. Und dann ist der Hype geboren gewesen. Also das ist für mich so Backstreet Boys, die ersten Sekunden. Ich war mit dabei, wie der Hype begonnen hat.

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1: Bedeckt ist es in den nächsten Stunden, dazu fällt immer mal leichter Regen. Nur im Nordwesten bleibt es eher trocken. Die Temperaturen gehen in der Nacht runter auf 8 bis 6 Grad. Morgen bleiben viele Wolken am Himmel. Anfangs kann es im Osten noch ein bisschen nieseln. Später kommt vereinzelt mal ein Schauer runter. Maximal werden es bis zu 16 Grad.

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1: Im Studio Sönke Röhling. Razzia gegen rechtsextreme Jugendgruppen. In 12 Bundesländern sind rund 600 Einsatzkräfte beteiligt gewesen. Im Fokus stehen mindestens 36 Verdächtige. Justizminister Hubig warnte, gerade unter jungen Leuten bekommen militante rechtsextreme Gruppen wieder mehr Zulauf. Bundeskanzler Merz hat Forderungen nach Neuwahlen oder einer Minderheitsregierung eine Absage erteilt. Nach einem Jahr Schwarz-Rot fällt die Bilanz zwar gemischt aus, die Koalitionsspitzen haben aber beschlossen, gemeinsam weiterzumachen. Sozialministerin Baas hat mit der Aussage, niemand wandert in unser Sozialsystem ein, für Empörung gesorgt. Natürlich gäbe es das, so die CDU-Innenexpertin Caroline Bosbach zu Bild. Im vergangenen Jahr hatte knapp jeder zweite Bürgergeldbezieher keinen deutschen Pass. In Rheinland-Pfalz haben CDU und SPD ihren Koalitionsvertrag unterschrieben. In knapp 2 Wochen soll der Landtag CDU-Mann Gordon Schnieder zum neuen Ministerpräsidenten wählen. Die jeweiligen Parteitage haben bereits ihr Go gegeben.
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2: Bedeckt ist es in den nächsten Stunden, dazu fällt immer mal leichter Regen. Nur im Nordwesten bleibt es eher trocken. Die Temperaturen gehen in der Nacht runter auf 8 bis 6 Grad. Morgen bleiben viele Wolken am Himmel. Anfangs kann es im Osten noch ein bisschen nieseln. Später kommt vereinzelt mal ein Schauer runter. Maximal werden es bis zu 16 Grad.
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1: Children will Robert Miles nicht nur Musik machen, sondern Leben retten. In den 90ern verunglückten nach Raves in Italien viele Clubgänger im Auto, weil sie durch Tanzen und Drogenkonsum zu aufgekratzt sind. Children soll als ruhiger Rauschmeißer-Song für Entspannung sorgen. Die Idee geht auf und der Track landet in 12 Ländern auf Platz 1 und ist alles andere als ein Rauschmeißer-Song. 90s.

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1: Bedeckt ist es in den nächsten Stunden, dazu fällt immer mal leichter Regen. Nur im Nordwesten bleibt es eher trocken. Die Temperaturen gehen in der Nacht runter auf 8 bis 6 Grad. Morgen bleiben viele Wolken am Himmel. Anfangs kann es im Osten noch ein bisschen nieseln. Später kommt vereinzelt mal ein Schauer runter.

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1: Im Studio Sönke Röhling. Bundeskanzler Merz hat Forderungen nach Neuwahlen oder einer Minderheitsregierung eine Absage erteilt. Nach einem Jahr Schwarz-Rot fällt die Bilanz zwar gemischt aus, die Koalitionsspitzen haben aber beschlossen, gemeinsam weiterzumachen. Razzia gegen rechtsextreme Jugendgruppen. In 12 Bundesländern sind rund 600 Einsatzkräfte beteiligt gewesen. Im Fokus stehen mindestens 36 Verdächtige. Justizminister Hubig warnte, gerade unter jungen Leuten bekommen militante rechtsextreme Gruppen wieder mehr Zulauf. Sozialministerin Baas hat mit der Aussage, niemand wandert in unser Sozialsystem ein, für Empörung gesorgt. Natürlich gäbe es das, so die CDU-Innenexpertin Caroline Bosbach zu Bild. Im vergangenen Jahr hatte knapp jeder zweite Bürgergeldbezieher keinen deutschen Pass. Mobbing, Hass und Beleidigungen sind die größten Probleme auf Instagram und Co. Das sagt gut die Hälfte der Jugendlichen in Deutschland, zeigt eine UNICEF-Umfrage. Genauso viele sprechen sich demnach für ein Social-Media-Verbot für unter 14-Jährige aus. Ein Verbot bis 16 findet dagegen nur jeder Vierte gut. Im Champions-League-Finale trifft Arsenal auf Titelverteidiger Paris Saint-Germain. Nach dem 5:4 Hinspielsieg gegen die Bayern konnten die Franzosen im Rückspiel in München ein 1:1 über die Zeit retten. Kane schoss den Ausgleich in der 90. Minute, das reicht aber nicht zum Weiterkommen.
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2: Bedeckt ist es in den nächsten Stunden, dazu fällt immer mal leichter Regen. Nur im Nordwesten bleibt's eher trocken. Die Temperaturen gehen in der Nacht runter auf 8 bis 6 Grad. Morgen bleiben viele Wolken am Himmel. Anfangs kann es im Osten noch ein bisschen nieseln. Später kommt vereinzelt mal ein Schauer runter. Maximal werden es bis zu 16 Grad.
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0: 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Iris, Goo Goo Dolls.
1: Dolls gibt es schon seit 1986. Doch sie müssen 12 Jahre und 6 Alben lang warten, bis endlich der ganz große Wurf kam. Die Hitsingle Iris verkauft sich 1998, also 12 Jahre später, über 4 Millionen Mal und wird für 3 Grammys nominiert. Inzwischen wird der Song auch gern bei Hochzeiten gespielt.
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0: Wetter mit KI-Support.
1: Bedeckt ist es gerade und ab und zu kommt leichter Regen runter. Nur im Nordwesten bleibt's eher trocken. Die Temperaturen liegen aktuell zwischen 8 und 6 Grad. Tagsüber bleibt's meist grau. Zum Start kann im Osten noch mal etwas Regen dabei sein. Später sind vereinzelt Schauer drin. Dazu maximal 12 bis 16 Grad.

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1: Im Studio Sönke Röhling. Der FC Bayern hat den Einzug ins Champions-League-Finale verpasst. Nach der 4:5 Niederlage bei Paris Saint-Germain im Hinspiel kamen die Münchner im Rückspiel zu Hause nicht über ein 1:1 hinaus. Damit kommt es im Finale Ende des Monats zur Begegnung Paris gegen Arsenal. In 12 Bundesländern ist die Polizei zu Razzien gegen rechtsextreme Jugendgruppen ausgerückt. Im Visier stehen mindestens 36 Verdächtige. Sie sollen sich in Jugendgruppen organisiert und zu Gewalt gegen politische Gegner aufgerufen haben. Innenminister Dobrindt sagt im Anschluss über die Razzien, der Staat greife konsequent durch. Bundeskanzler Merz hat Forderungen nach Neuwahlen oder einer Minderheitsregierung eine Absage erteilt. Nach einem Jahr Schwarz-Rot fällt die Bilanz zwar gemischt aus, die Koalitionsspitzen haben aber beschlossen, gemeinsam weiterzumachen. Arbeitsministerin Baas plant neue Regeln in Sachen Arbeitszeit. Im Juni soll es einen Gesetzentwurf geben. Arbeiten soll flexibler werden können, vor allem für Familien. Gleichzeitig soll verhindert werden, dass die Arbeitszeiten zu stark ausufern. Geplant ist außerdem eine elektronische Arbeitszeiterfassung.
0: Das ist das Wichtigste für den Moment. 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
2: Bedeckt ist es gerade und ab und zu kommt leichter Regen runter. Nur im Nordwesten bleibt's eher trocken. Die Temperaturen liegen aktuell zwischen 8 und 6 Grad. Tagsüber bleibt's meist grau. Zum Start kann im Osten noch mal etwas Regen dabei sein. Später sind vereinzelt Schauer drin. Dazu maximal 12 bis 16 Grad.
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0: Übersetzungsfehler verhinderte den Hit nicht. Oli P. über Britney Spears, Baby One More Time.
1: Eigentlich müsste er heißen Hit Me Baby One More Time, weil die Schweden, die den Song damals geschrieben hatten, dachten eigentlich, Hit heißt anrufen. Und sie dachten, dass wenn man sagt Hit Me Baby, das heißt ruf mich an, umgangssprachlich. Heißt aber eigentlich schlag mich. Und man hat sich dann dazu entschieden, okay, wir lassen es einfach, egal wie die Leute das interpretieren, aber wenigstens aus dem Titel vom Song nehmen wir es raus und deswegen heißt die Nummer Baby One More Time. 90s, 90s.

0: NRW-Wetter mit KI-Support.
1: Bedeckt ist es gerade und ab und zu kommt leichter Regen runter. Nur im Nordwesten bleibt es eher trocken. Die Temperaturen liegen aktuell zwischen 8 und 6 Grad. Tagsüber bleibt es meist grau. Zum Start kann im Osten noch mal etwas Regen dabei sein. Später sind vereinzelt Schauer drin. Dazu maximal 12 bis 16 Grad.

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1: Im Studio Sönke Röhling. Der FC Bayern hat den Einzug ins Champions-League-Finale verpasst. Nach der 4:5-Niederlage bei Paris Saint-Germain im Hinspiel kamen die Münchner im Rückspiel zu Hause nicht über ein 1:1 hinaus. Damit kommt es im Finale Ende des Monats zur Begegnung Paris gegen Arsenal. Keine Neuwahlen, keine Minderheitsregierung. Union und SPD wollen gemeinsam weiter regieren. Das haben die Koalitionsspitzen ein Jahr nach Amtsantritt klargestellt. Zuvor hat es immer wieder Gerüchte gegeben, dass die schwarz-rote Koalition wegen zu viel Streits vor dem Aus steht. Eine knappe Mehrheit der Jugendlichen in Deutschland ist für ein Social-Media-Verbot für unter 14-Jährige. Ein Verbot für alle unter 16 hält demnach nur jeder Vierte für gut. Das zeigt eine UNICEF-Umfrage. Die zeigt auch, Jugendliche wissen gut über Risiken im Netz, wie etwa Fake News und Mobbing, Bescheid. Der Zoll hat mit einer bundesweiten Aktion Depots und Verteilzentren von Paketdiensten kontrolliert. Es ging darum, Schwarzarbeit und illegale Beschäftigungen aufzudecken. Fast 3000 Zollbeamte waren im Einsatz. Sie haben zahlreiche fehlende Arbeitserlaubnisse oder Verstöße gegen die Arbeitszeiterfassung registriert.
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2: Bedeckt ist es gerade und ab und zu kommt leichter Regen runter. Nur im Nordwesten bleibt's eher trocken. Die Temperaturen liegen aktuell zwischen 8 und 6 Grad. Tagsüber bleibt's meist grau, zum Start kann im Osten noch mal etwas Regen dabei sein. Später sind vereinzelt Schauer drin. Dazu maximal 12 bis 16 Grad.
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